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1: Im Studio Michael Miem. Nach den Schüssen mit 3 Verletzten in einer dänischen Kleinstadt laufen die Ermittlungen der Behörden weiter. Zuvor war es in einer Wohnsiedlung zu einer Auseinandersetzung zwischen mehreren Personen gekommen. Kurz darauf fuhr ein Auto vor und es fielen die Schüsse. Die Ermittler vermuten einen Zusammenhang mit dem kriminellen Milieu und nahmen einen Mann fest. Israels Regierung weist den vorgeschlagenen Friedensplan für den Gazastreifen zurück. Ministerpräsident Netanyahu erklärte, Israel werde einem Abzug seiner Armee erst zustimmen, wenn die Hamas vollständig entwaffnet sei. Dabei gehe es um sämtliche Waffen der islamistischen Organisation. Zugleich bekräftigte Netanyahu seine Ablehnung eines unabhängigen palästinensischen Staates. Der vorgelegte Fahrplan des Gaza-Friedensrats wird damit von Israel nicht akzeptiert. Die SPD-Bundestagsfraktion hält die Regeln für den Familiennachzug von Geflüchteten mit eingeschränktem Schutzstatus für zu streng. Nach Ansicht der migrationspolitischen Sprecherin erschweren die Vorgaben vor allem die Zusammenführung von Eltern und Kindern. Die bisher geringe Zahl erfolgreicher Anträge sei deshalb kein Beleg für fehlenden Bedarf. Die zulässigen Trennungszeiten seien aus Sicht der SPD nicht mit dem Schutz von Familien vereinbar. Eine klare Mehrheit der Menschen in Deutschland spricht sich gegen die Abschaffung der abschlagsfreien Rente nach 45 Beitragsjahren aus. In einer Umfrage lehnten fast 70% der Befragten das geplante Ende dieser Rentenregelung ab. Nur 24% befürworten eine Abschaffung, 8% machten keine Angabe. Wegen des anhaltenden Niedrigwassers am Rhein dürfen bestimmte Lastwagen in mehreren Bundesländern vorübergehend auch sonntags und an Feiertagen unterwegs sein. Die Ausnahmeregelung gilt für Transporte, die direkt oder indirekt mit den Folgen des niedrigen Wasserstandes zusammenhängen. Hintergrund ist, dass die Frachtschiffe derzeit deutlich weniger Ladung aufnehmen können. Der zusätzliche Lkw-Verkehr soll die fehlenden Transportkapazitäten etwa auf dem Rhein teilweise ausgleichen.
0: Das Wetter.
2: Ja, nach einer tropischen Nacht ist es irgendwie jetzt schon sommerlich warm. Die aktuellen Temperaturen liegen bei 21 bis 23 Grad. Im Laufe des Vormittags geht's rasant aufwärts. Mittags knacken wir die 30-Grad-Marke. Später sind sogar noch 32 Grad drin. Dazu bleibt es überwiegend sonnig. Bei schwachem bis mäßigem Westwind erst am Abend kann es vereinzelt zu Schauern kommen.
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2: Wir haben erstmal gute Nachrichten. Heute Nachmittag soll die B156 zwischen Bluno und der Brandenburg-sächsischen Landesgrenze wieder freigegeben werden. Wegen Verzögerungen im Bauablauf dauerten die Arbeiten länger als ursprünglich geplant.
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2: Da liegen uns aktuell keine Meldungen vor. Wenn Sie einen Blitzer gesehen haben, dann rufen Sie uns gerne an. Schreiben Sie uns eine WhatsApp-Nachricht an den 03571 425 426. Und wir geben die Infos dann raus an alle anderen weiter. Ich wünsche Ihnen eine gute Fahrt.
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2: 4 Minuten nach 6 Uhr am Montag, dem 10. August. Mein Name ist Annika Hürche.

Einen wunderschönen guten Morgen um 6:12. Ja, und herzlich willkommen in den neuen Montag, in die neue Woche. Schön, dass Sie wieder mit Lausitzwelle starten. Und ich verspreche Ihnen, ich habe einiges vorbereitet, damit der Montag gar nicht erst die Chance bekommt, langweilig zu werden. Was erwartet uns also in den nächsten 4 Stunden? Wir schauen natürlich auf das Wetter und das Biowetter, haben unsere CD der Woche mit einem musikalischen Wiedersehen und sprechen darüber, wie Sie auf den Lausitzer Seen sicher unterwegs sind. Außerdem geht es um den NABU-Wettbewerb Insektenfreundlichster Garten, um Millionenförderung für die Lausitz, um Veranstaltungstipps, die sind nämlich auch wieder dabei, genauso wie Ihr Horoskop. Und raus in die Natur geht es heute Morgen gleich noch ein zweites Mal dann mit einem kleinen Rückblick zum Tag der Natur in Schwarzkollm. Dann gibt es die Polizeimeldung. Wir zeigen dann noch, wie aus Abrisshäusern in Hoyerswerda Zukunftsprojekte werden und erfüllen in der Wunschbox auch heute wieder einen Musikwunsch. Und natürlich fehlt auch unser Blick ins Kalenderblatt nicht. Ja, und wer in den vergangenen Wochen morgens mit uns aufgewacht ist, hat an meiner Stelle eine vertraute Stimme gehört. Kollege Bernd Vogava hat mich während meines Urlaubs bestens vertreten. Dafür nochmal vielen Dank. Jetzt bin ich wieder zurück und freue mich riesig, mit Ihnen in den nächsten 4 Stunden in den Tag zu starten. Also legen wir los. Wie gewohnt mit bester Laune zum Aufstehen und zum Wachwerden. Es ist jetzt 6:14. Mein Name ist Annika Hirche und hier kommt Robbie Williams. Let me entertain you.

0: Ja, guten Morgen, alle wach jetzt? Gleich 20 Minuten nach 6 Uhr. Ja, und kommen wir zum Wetter. Wie schon erwähnt, heute wird es nochmal richtig heiß in der Lausitz. Bis zu 32 Grad sind drin. Dazu zunächst ganz viel Sonne. Am Abend ziehen von Nordwesten her aber ein paar mehr Wolken auf. Der Wind frischt auch auf und ein wenig Regen ist möglich. In der Nacht kommt dann die von dem einen oder anderen ersehnte Abkühlung. Die Temperaturen sinken dann auf 15 bis 13 Grad. Zum Schlafen eigentlich also optimal. Morgen zeigt sich die Sonne dann wieder ungestört bei maximal 22 bis 24 Grad. Und auch der Mittwoch, der bleibt sonnig. Und trocken, dann werden 25 Grad erreicht. Naja, und am Donnerstag, da geht es dann schon wieder Richtung 30 Grad Grenze. Aber dazu später oder morgen mehr. Ja, und einen kleinen Blick auf das Biowetter, den gibt es auch noch.
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0: Genau, das aktuelle Wetter belastet Herz und Kreislauf, wodurch Blutdruckschwankungen und Angina pectoris Beschwerden auftreten können. Zudem drohen Atemwegsreizungen, Asthma, Rheuma und Gelenkschmerzen sowie Kopfschmerzen und Migräne. Volles Programm also. Der Körper verlangt nach mehr Ruhe. Wetterfühlige Menschen sollten es daher also auch ruhiger angehen lassen. Ich gebe Ihnen jetzt noch eine aktuelle Uhrzeit. Wir haben es 6.21 Uhr und Musik habe ich auch noch. Und ja, gleich kommen dann auch schon die Regionalnachrichten. Vorher die Prinzen.

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1: Im Studio Matthias Pollmann, guten Morgen. Die Stadt Bautzen kann ihr zweitgrößtes Wohngebiet für die Zukunft rüsten. Regina Krauser, Staatsministerin für Infrastruktur und Landesentwicklung, überbrachte am Donnerstag einen Fördermittelbescheid für das Allendeviertel in Höhe von etwa 3,1 Millionen Euro für das Jahr 2026. Insgesamt hat die Förderung aus dem Programm Sozialer Zusammenhalt Zusammenleben im Quartier einen Umfang von fast 10 Millionen Euro. Vorgesehen sind Investitionen für die soziale Infrastruktur, die Barrierefreiheit und die Gestaltung des Wohnumfeldes. Ein weiterer Schwerpunkt liegt auf der Anpassung an die Folgen des Klimawandels mithilfe eines Schwammstadtkonzeptes. Der Umbau der Stahlbetonbrücke im Zuge der B97 über die frühere Bahnstrecke Kamenz-Königsbrück zu einem Wilddurchlass wird voraussichtlich in dieser Woche abgeschlossen. Dies hat das Landesamt für Straßen und Verkehr, kurz LASOV, auf Anfrage mitgeteilt. Demnach ist der Einbau des Wellstahlprofils abgeschlossen. Der neue Straßendamm wurde aufgeschüttet, die Schottertragschicht der B97 ist hergestellt. Derzeit laufen noch Asphaltarbeiten an der B97, der Banketteinbau, die Fertigstellung der Straßendämme sowie Pflaster- und Markierungsarbeiten. Im Spremberger Ortsteil Kantorf hat offiziell die Renaturierung des Wiesenteichs begonnen. Das Gewässer wird bis weit ins kommende Jahr entschlammt und ökologisch aufgewertet. Geplant sind unter anderem neue Flach- und Tiefwasserzonen, Inseln als geschützte Brutplätze für Vögel sowie Maßnahmen zur Förderung der Artenvielfalt und zum Wasserrückhalt. Für Bürgermeisterin Christine Herntier geht damit ein lang vorbereitetes Vorhaben in die Umsetzung, nachdem über Jahrzehnte um Fördermittel und die Realisierung gerungen worden war. Auch der Kreisanglerverein begrüßt den Baustart und hofft, das Gebiet künftig wieder stärker nutzen zu können. Die Kosten von rund 4,3 Millionen Euro werden vollständig vom Bund und dem Land Brandenburg getragen. Der Landkreis Görlitz setzt bei der Ausbildung seines Verwaltungsnachwuchses auf den Austausch mit dem Neckar-Odenwald-Kreis. Bei einem mehrtägigen Besuch erhielten die Auszubildenden Einblicke in die Arbeitsweise der Partnerverwaltung und besichtigten unter anderem eine Straßenmeisterei, ein Entsorgungszentrum sowie das Audi-Forum in Neckarsulm. Im Mittelpunkt stand außerdem der Austausch mit den Auszubildenden vor Ort. Ziel der Zusammenarbeit ist es, voneinander zu lernen und neue Impulse mit in den Landkreis Görlitz zu bringen. 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
2: Dankeschön, Matthias.
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2: Nach einer tropischen Nacht ist es jetzt schon sommerlich warm. Die aktuellen Temperaturen liegen bei 22 bis 24 Grad. Im Lauf des Vormittags geht es dann auch rasant aufwärts, denn mittags knacken wir dann schon die 30 Grad Marke. Später sind sogar noch bis zu 32 Grad drin. Dazu bleibt es überwiegend sonnig bei einem schwachen bis mäßigen Westwind. Erst am Abend kann es vereinzelt zu Schauern kommen.
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2: Ja, noch eine gute Nachricht neben der B97. Auch die B156 zwischen Bluno und der brandenburgisch-sächsischen Landesgrenze soll heute Nachmittag wieder freigegeben werden. Wegen Verzögerung im Bauablauf dauerten die Arbeiten länger als ursprünglich geplant. Und abschnittsweise gesperrt ist wegen der Erneuerung die B96 zwischen Finsterwalde und Sonnewalde. Die Umleitung führt sie über Doberlug-Kirchheim, Frankenau und Schönewalde, ist für sie vor Ort aber auch ausgeschildert.
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2: Ein Blitzer steht an der B97 Spremberg-Kantorf. Wenn Sie auch einen Blitzer gesehen haben, rufen Sie uns gerne an. Schreiben Sie uns eine WhatsApp-Nachricht an den 03571 425 426. Wir geben die Infos raus an alle anderen weiter. Ich wünsche Ihnen eine gute Fahrt.
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2: Um 6:35 Uhr. Mein Name ist Annika Höche. Sie hören Lausitzwelle.

Wir haben es 6.39 Uhr und kommen zu einem Thema, das gerade im Sommer in der Badesaison besonders wichtig ist. Denn wenn auf einem der Lausitzer Seen ein Mensch in Not gerät, zählt jede Minute. Forschende der BTU Cottbus-Senftenberg haben deshalb ein System entwickelt, das den Einsatz autonomer Rettungsdrohnen optimieren soll. Die Idee: An ausgewählten Uferstellen stehen Drohnen in wetterfesten Hangars bereit. Geht ein Notruf ein, starten sie automatisch, fliegen zum Einsatzort, suchen die Personen mit Kameras und können auf eine aufblasbare Rettungsboje können sie abwerfen als Unterstützung für die Wasserrettung. Ein mathematisches Modell berechnet dabei, wo die Drohnen am besten stationiert werden und welche Flugroute im Ernstfall die schnellste ist. Berücksichtigt werden unter anderem Flugzeit, Wind und Sperrgebiete. Getestet wurde das Verfahren für die Lausitzer Seen rund um Senftenberg, Geierswalde, Partwitz und Sedlitz. In weiteren Untersuchungen soll nun geprüft werden, wie viel Zeit sich bei Rettungseinsätzen dann tatsächlich auch einsparen lässt und ob künstliche Intelligenz Menschen in Not künftig sogar automatisch aus der Luft erkennen kann. Ja, KI lässt ja viele erstmal einen Schritt zurück machen und skeptisch werden. Aber wenn sie, wie in dem Falle, helfen kann, Menschenleben zu retten, ist das doch eigentlich eine gute Sache. Wir haben es jetzt 6.40 Uhr und es geht auch gleich weiter mit dem Leben retten. Allerdings sind die Lebewesen, um die es dann geht, um einiges kleiner. Jetzt kommt erstmal für sie The Boss, Bruce Springsteen, mit einem seiner Balladen. Ja, ein bisschen ruhiger machen wir es jetzt hier bei Lausitzwelle.

0: Wir haben es 6:45 und wie angekündigt geht es wieder ums Leben retten. Ja, diesmal für die kleinen Lebewesen dieser Erde, die NABU-Ortsgruppen Hoyerswerda und Lauter. Die suchen wieder den insektenfreundlichsten Garten der Region. Dies bereits zum 5. Mal und da können Gartenbesitzer aus Hoyerswerda, Lauter und Umgebung zeigen, wie sie Wildbienen, Schmetterlingen und anderen Insekten Lebensraum bieten. Warum naturnahe Gärten so wichtig sind, erklären jetzt Dagmar Steuer, Vorsitzende der NABU-Ortsgruppe Hoyerswerda und Franziska Bialas, zweite Vorsitzende der NABU-Regionalgruppe Lauter. Wir hören mal rein.
1: Ja, wir haben bereits zum 5. Mal dieses Jahr einen Wettbewerb ausgerufen für den insektenfreundlichsten Garten. Und dort möchten wir eigentlich auch zeigen, den Menschen, dass man auch mit einem ganz kleinen Stückchen Flecken Erde, den man zur Verfügung hat, etwas für Artenvielfalt und Biodiversität machen kann. Dass man also nicht einen riesigen Park benötigt, sondern es reicht in einem kleinen Garten wirklich für Insekten ein paar heimische Blühpflanzen, ein paar wilde Ecken, Trinkmöglichkeiten und ähnliches anzulegen.
2: Also für einen insektenfreundlichen Garten gibt es verschiedene Kriterien, die so erfüllt sein sollten, damit wirklich die Insekten sich wohlfühlen und auch bleiben. Fängt halt an mit, dass man dem ganzen Jahr einfach über Blühpflanzen hat, die nicht nur das Hauptinsekt, sondern jetzt auch die Verpuppung, also sprich halt die Raupe oder ähnliches, dann also die vorherigen Stadien, dann ja mit versorgen, genau, also Futterpflanzen. Dann geht es weiter über halt Pflanzen das ganze Jahr über, dass man guckt, dass halt immer etwas blüht, dass auch dort die Insekten immer eine Nahrungsquelle haben. Dann verschiedene Unterschlupfmöglichkeiten, wo also Eiablage einfach stattfinden kann oder auch die Überwinterung. Sprich dann halt in Form von Totholzecken, von wilden Ecken, von Steinhaufen.

0: Ja, im Prinzip geht es auch um die heimischen Pflanzen.
1: Genau, heimische
0: Pflanzen. Dass man also nicht jetzt auch, man kann auch zum Beispiel auf seinem Balkon etwas dafür tun, eben mal nicht mit Geranien und Petunien arbeiten, sondern sich, sag mal, heimische Wildstauden, Staudenbeete anzulegen. Und diese sind meistens viel pflegeleichter. Es muss nicht so viel gegossen werden, weil sie sich einfach mit diesem Klima hier auch identifizieren können.
2: Ganz genau. Und was man noch tun kann, so eine Kleinigkeit für die Insekten da draußen, vor allem wenn es so heiß ist wie in den letzten Tagen, einfach so einen kleinen Untertopf, nee, so eine kleine Unterschale von ihrem Blumentopf nehmen, ein paar Steinchen rein, ein bisschen Wasser auffüllen. Da freuen die sich, da setzen die sich auf den Stein, die Bienen, die Wespen und alles, was so rumschwirrt, und haben auch was zu trinken. Denn tatsächlich, auch die brauchen Wasser zum Überleben. Mitmachen bei dem insektenfreundlichsten Garten ist noch bis zum 30. August möglich. Schicken Sie dafür ein oder zwei Fotos des Gartens per E-Mail an den NABU. Ein paar Eckdaten zu sich selbst. Und die Gewinner erhalten dann Pflanzengutscheine einer Hoyerswerder Baumschule. Ja, einen Beitrag in Ton und Bild, den können Sie auch online auf lausitzwelle.de abrufen. Wir haben es jetzt, ich mache mal kurz gucken, 6:48 Uhr. Ja, machen wir ein bisschen Musik, bis dann die nächsten Nachrichten kommen.

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1: Im Studio Michael Miem. Nach den Schüssen mit 3 Verletzten in einer dänischen Kleinstadt laufen die Ermittlungen der Behörden weiter. Zuvor war es in einer Wohnsiedlung zu einer Auseinandersetzung zwischen mehreren Personen gekommen. Kurz darauf fuhr ein Auto vor und es fielen die Schüsse. Die Ermittler vermuten einen Zusammenhang mit dem kriminellen Milieu und nahmen einen Mann fest. Israels Regierung weist den vorgeschlagenen Friedensplan für den Gazastreifen zurück. Ministerpräsident Netanyahu erklärte, Israel werde einem Abzug seiner Armee erst zustimmen, wenn die Hamas vollständig entwaffnet sei. Dabei gehe es um sämtliche Waffen der islamistischen Organisation. Zugleich bekräftigte Netanyahu seine Ablehnung eines unabhängigen palästinensischen Staates. Der vorgelegte Fahrplan des Gaza-Friedensrats wird damit von Israel nicht akzeptiert. Die SPD-Bundestagsfraktion hält die Regeln für den Familiennachzug von Geflüchteten mit eingeschränktem Schutzstatus für zu streng. Nach Ansicht der migrationspolitischen Sprecherin erschweren die Vorgaben vor allem die Zusammenführung von Eltern und Kindern. Die bisher geringe Zahl erfolgreicher Anträge sei deshalb kein Beleg für fehlenden Bedarf. Die zulässigen Trennungszeiten seien aus Sicht der SPD nicht mit dem Schutz von Familien vereinbar. Eine klare Mehrheit der Menschen in Deutschland spricht sich gegen die Abschaffung der abschlagsfreien Rente nach 45 Beitragsjahren aus. In einer Umfrage lehnten fast 70% der Befragten das geplante Ende dieser Rentenregelung ab. Nur 24% befürworten eine Abschaffung, 8% machten keine Angabe. Wegen des anhaltenden Niedrigwassers am Rhein dürfen bestimmte Lastwagen in mehreren Bundesländern vorübergehend auch sonntags und an Feiertagen unterwegs sein. Die Ausnahmeregelung gilt für Transporte, die direkt oder indirekt mit den Folgen des niedrigen Wasserstandes zusammenhängen. Hintergrund ist, dass die Frachtschiffe derzeit deutlich weniger Ladung aufnehmen können. Der zusätzliche Lkw-Verkehr soll die fehlenden Transportkapazitäten etwa auf dem Rhein teilweise ausgleichen.
0: Das Wetter.
2: Nach einer tropischen Nacht ist es jetzt schon sommerlich warm. Die aktuellen Temperaturen liegen bei 22 bis 24 Grad. Im Laufe des Vormittags geht's dann rasant aufwärts. Mittags knacken wir bereits die 30-Grad-Marke. Später sind sogar noch 32 Grad drin. Dazu bleibt es überwiegend sonnig bei schwachem bis mäßigem Westwind. Erst am Abend kann es vereinzelt dann zu Schauern kommen.
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2: Wir starten mit einer guten Nachricht, denn heute Nachmittag soll die B156 zwischen Bluno und der brandenburgisch-sächsischen Landesgrenze wieder freigegeben werden. Wegen Verzögerungen im Bauablauf dauerten die Arbeiten länger als ursprünglich geplant. Und wegen der Erneuerung ist die B96 zwischen Lauter und Senftenberg voll gesperrt. Die Umleitungen sind großräumig für Sie vor Ort ausgeschildert.
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2: Ein Blitzer haben wir, der steht an der B97 in Spremberg-Kantdorf im 60er-Zone. Wenn Sie auch einen Blitzer gesehen haben, rufen Sie uns gerne an. Schreiben Sie uns eine WhatsApp-Nachricht an die 03571 425 426. Und wir geben die Infos dann raus an alle anderen weiter. Ich wünsche Ihnen eine gute Fahrt.
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2: Um 7:04, Sie hören Lausitzwelle. Mein Name ist Annika Hürche und hier kommt für Sie der Early Morning Wake-Up Call von Flash and the Pan.

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1: Ja, wir haben es 7:11 und hier kommen eben die Lausitzwelle Veranstaltungstipps für heute. Vom gemütlichen Spielenachmittag bis zum sportlichen Feierabendprogramm ist nämlich einiges dabei. Los geht's um 14 Uhr im Mehrgenerationenhaus Südtreff in Hoyerswerda. Beim Spielenachmittag darf nach Herzenslust gezockt, gewürfelt und gespielt werden. Ab 15 Uhr wird es dann sportlich. Der Nachbarschaftshilfeverein Hoyerswerda lädt in der Turnhalle der 2. Förderschule von 15 bis 17 Uhr zum Tischtennis ein. Und ebenfalls ab 15 Uhr steht im Flieshof an der Senftenberger Straße in Hoyerswerda Handarbeit auf dem Programm. Um 18 Uhr heißt es dann Matten ausrollen. Auf der Auguste 77 in Olbersdorf gibt es kostenloses Yoga für alle. Eine eigene Matte ist jedoch von Vorteil. Und um 19 Uhr können Sie in Jonsdorf beim öffentlichen Training im Stocksport zuschauen oder selbst einmal den Stock schwingen. Auf der Anlage an der Zittauer Straße gegenüber dem Exotenhaus. Das waren die Lausitzwelle Veranstaltungstipps für Montag, den 10. August. Wir haben es jetzt 7:12 Uhr und ja, machen gut gelaunt weiter, würde ich sagen.

17 Minuten nach um 7 und es geht jetzt hier um das liebe Geld. Ja, über die Aufwertung des Allendeviertels in Bautzen. Da kommen wir im Laufe der Woche nochmal drauf zu sprechen. Doch so viel sei schon mal verraten. Bis 2040 stehen für das Wohngebiet insgesamt knapp 10 Millionen Euro zur Verfügung. Geplant sind unter anderem die Sanierung der Allende-Oberschule, ein Gesundheits- und Nachbarschaftszentrum und eine klimagerechte Gestaltung des Quartiers. Doch nicht nur in Bautzen gibt es Geld, auch Lauter kann sich über einen millionenschweren Förderbescheid freuen. Die Stadt erhält zunächst 2,5 Millionen Euro aus dem Programm Lebendige Zentren. Insgesamt soll die Stadt bis 2040 rund 17 Millionen Euro aus dem Bund-Länder-Programm, das da eben heißt Lebendige Zentren, erhalten. Mit dem Geld sollen wichtige Einrichtungen der Daseinsvorsorge modernisiert werden. Geplant sind die Sanierung der Koppi-Grundschule, die Erneuerung von 2 Kindertagesstätten und des Feuerwehrdepots. Außerdem sind ein neuer Jugend- und Freizeittreff, Investitionen in die Sportanlagen sowie Sanierungsarbeiten zu einem modernen, barrierefreien und grünen Stadtzentrum drin, die sollen entwickelt werden. Genau, da wird sich in den beiden Städten, also in den nächsten Jahren, noch so einiges tun. Wir haben es jetzt 7.19 Uhr und weiter geht es bei Lausitzwelle mit Musik und dann den Nachrichten. Und wenn Sie sich wundern, was sie so brummt, dann ist das der Ventilator, den ich mir jetzt hier schon aufgestellt habe, in den gefühlt 30 Grad warmen Studio, das mit Sicherheit auch noch wärmer wird, denn die Sonne wird hier gleich recht kräftig reinscheinen. Vielleicht haben Sie einen Tipp für mich, wie ich mich noch abkühlen kann. Also Wasser geht nicht, das kann ich Ihnen schon mal sagen, Wasser scheidet aus. Ein kühler Napf für die Füße, das ist nicht drin. Aber für alles andere bin ich offen und ehrlich gesagt auch ziemlich dankbar. So, Schluss mit Schwatzen. Wer mich kennt, der weiß, hier darf es auch hin und wieder mal ein bisschen lauter werden. Und insofern Platz frei für Status Quo.

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1: Im Studio Matthias Pollmann, guten Morgen. Die Stadt Bautzen kann ihr zweitgrößtes Wohngebiet für die Zukunft rüsten. Regina Krauser, Staatsministerin für Infrastruktur und Landesentwicklung, überbrachte am Donnerstag einen Fördermittelbescheid für das Allendeviertel in Höhe von etwa 3,1 Millionen Euro für das Jahr 2026. Insgesamt hat die Förderung aus dem Programm Sozialer Zusammenhalt Zusammenleben im Quartier einen Umfang von fast 10 Millionen Euro. Vorgesehen sind Investitionen für die soziale Infrastruktur, die Barrierefreiheit und die Gestaltung des Wohnumfeldes. Ein weiterer Schwerpunkt liegt auf der Anpassung an die Folgen des Klimawandels mithilfe eines Schwammstadtkonzeptes. Der Umbau der Stahlbetonbrücke im Zuge der B97 über die frühere Bahnstrecke Kamenz-Königsbrück zu einem Wilddurchlass wird voraussichtlich in dieser Woche abgeschlossen. Dies hat das Landesamt für Straßen und Verkehr, kurz LASOV, auf Anfrage mitgeteilt. Demnach ist der Einbau des Wellstahlprofils abgeschlossen. Der neue Straßendamm wurde aufgeschüttet, die Schottertragschicht der B97 ist hergestellt. Derzeit laufen noch Asphaltarbeiten an der B97, der Banketteinbau, die Fertigstellung der Straßendämme sowie Pflaster- und Markierungsarbeiten. Im Spremberger Ortsteil Kantorf hat offiziell die Renaturierung des Wiesenteichs begonnen. Das Gewässer wird bis weit ins kommende Jahr entschlammt und ökologisch aufgewertet. Geplant sind unter anderem neue Flach- und Tiefwasserzonen, Inseln als geschützte Brutplätze für Vögel sowie Maßnahmen zur Förderung der Artenvielfalt und zum Wasserrückhalt. Für Bürgermeisterin Christine Herntier geht damit ein lang vorbereitetes Vorhaben in die Umsetzung, nachdem über Jahrzehnte um Fördermittel und die Realisierung gerungen worden war. Auch der Kreisanglerverein begrüßt den Baustart und hofft, das Gebiet künftig wieder stärker nutzen zu können. Die Kosten von rund 4,3 Millionen Euro werden vollständig vom Bund und dem Land Brandenburg getragen. Der Landkreis Görlitz setzt bei der Ausbildung seines Verwaltungsnachwuchses auf den Austausch mit dem Neckar-Odenwald-Kreis. Bei einem mehrtägigen Besuch erhielten die Auszubildenden Einblicke in die Arbeitsweise der Partnerverwaltung und besichtigten unter anderem eine Straßenmeisterei, ein Entsorgungszentrum sowie das Audi-Forum in Neckarsulm. Im Mittelpunkt stand außerdem der Austausch mit den Auszubildenden vor Ort. Ziel der Zusammenarbeit ist es, voneinander zu lernen und neue Impulse mit in den Landkreis Görlitz zu bringen. Weitere Meldungen jederzeit auf lausitzwelle.de.
2: Dankeschön, Matthias.
0: Das Wetter.
2: Ja, nach einer ziemlich tropischen Nacht ist es auch jetzt schon sommerlich warm. Die aktuellen Temperaturen liegen bei 22 bis 24 Grad. Im Laufe des Vormittags geht es dann ziemlich rasant aufwärts. Mittags knacken wir bereits die 30-Grad-Marke. Und etwas später sind sogar noch 32 Grad drin. Dazu bleibt es überwiegend sonnig. Bei einem schwachen bis mäßigen Westwind. Erst am Abend kann es dann vereinzelt zu Schauern kommen.
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2: Wir starten mit einer guten Nachricht, denn heute Nachmittag soll die B156 zwischen Bluno und der brandenburgisch-sächsischen Landesgrenze wieder freigegeben werden. Wegen Verzögerungen im Bauablauf dauerten die Arbeiten ja länger als ursprünglich geplant. Und wegen der Sanierung des Knappensees ist ab der Knappenhütte die Straße von Knappenrode nach Koblenz voll gesperrt. Die Umleitungen führen Sie unter anderem über die B96, sind für Sie vor Ort aber auch ausgeschildert.
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2: Ja, ein Blitzer ist gemeldet, der steht an der B97 Spremberg-Kantdorf. Wenn Sie auch einen Blitzer gesehen haben, dann rufen Sie uns gerne an. Schreiben Sie uns eine WhatsApp-Nachricht an die 03571 425 426 und wir geben die Infos raus an alle anderen weiter. Ich wünsche Ihnen eine gute Fahrt.
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2: Um 7 Uhr gleich 35, 5 nach halb 8 sozusagen. Und die Beatles, die wussten schon, für Geld kann man nicht alles kaufen.

0: 7.37 Uhr und wir kommen zur Natur, die Zweiten. Genau, Natur erleben statt nur drüber reden. Genau das war auch in diesem Jahr wieder das Motto beim Tag der Natur in Schwarzkolm. Die Veranstaltung hat sich ja längst zu einem festen Termin für Familien entwickelt, kann man schon sagen. Ich war auch vor Ort und habe mit Initiatorin und Hauptorganisatorin Julia Übergau darüber gesprochen, wie das Fazit in diesem Jahr war. Und damit wir nicht nur über Schnee von gestern reden, wie es denn natürlich auch weitergehen soll. Und da hören wir mal rein.
1: Kannst du schon was sagen zu den Gästezahlen?
2: Gästezahlen, also wir sind erst weit über 800 bis 1000 erwachsene Personen zuzüglich aller Kinder.
1: Und ist es wie viel mehr als letztes Jahr?
2: Wir schätzen, es werden so, wir hatten letztes Jahr 1600, wir werden dieses Jahr bei 2400 ungefähr landen. Ja, 800 mehr.
1: Bist du mit der Entwicklung zufrieden?
2: Ja, sehr. Sehr. Das bin ich. Wenn ich überlege, dass wir angefangen haben mit 400 Leuten und ganz klein und dass da der Falkner wirklich noch hinten bei dem kleinen Kleinkino Platz hatte, was er heute überhaupt nicht mehr gereicht hätte. Ja, bin ich sehr zufrieden.
1: Gibt es eine Neuauflage im nächsten Jahr?
2: Auf jeden Fall. Auf jeden Fall. Ich habe jetzt gerade noch mit dem Herrn Fuchs gesprochen, dem Geschäftsführer der Krabbertmühle, und er hat ebenfalls ganz viel positive Resonanz heute gehört und da wird es auf jeden Fall eine Auflage geben.
1: Kannst du schon spoilern vielleicht, in welche Richtung das dann geht? Es gibt ja, wie gesagt, das Klientel, das jedes Jahr da ist, wenn wir vom Falkner reden, und dann gibt es ja vielleicht schon im Kopf.
2: Ja, also es gibt noch so ein paar Aussteller, die ich für nächstes Jahr unbedingt gerne mit dabei hätte. Ich denke vor allen Dingen an die Abendstunden, auch vielleicht mal einen Tag vorher schon abends. Ich denke an Fledermäuse, ich denke an Nachtfalter, ich denke an all die Tiere, die man nur im Dunkeln sieht. Vielleicht auch eine Wärmebildkamera etc. oder eine Nachtwanderung. An sowas denke ich. Ich denke aber auch noch an ganz, ganz viele Aussteller in Dresden, die dieses Jahr leider aufgrund der Planung nicht dabei sein konnten und weil ganz oft auch freiwillige Helfer fehlen. Deswegen, wenn ihr euch für die Natur engagiert, geht zu den Vereinen, die brauchen immer Unterstützung, damit solche Tage auch stattfinden können. Und wenn ich das aber rechtzeitig ankündige, liebäugle ich noch mit dem Thema Wasser, mit Fischen. Spoilern kann ich vielleicht, dass Interfisch Prieske sich angekündigt hat, nächstes Jahr gerne mit dabei sein zu wollen, mit einheimischen Fischen und großen Aquarien. Also lasst euch überraschen.
0: Ja, das klingt gut auf jeden Fall. Ich spoilere auch schon mal so viel. Ich bin nächstes Jahr auf jeden Fall auch wieder dabei und nehme auch meine Kinder wieder mit. Und wir machen jetzt musikalisch weiter im doppelten Sinne, denn nach dem nächsten Titel geht es direkt weiter zur CD der Woche.

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1: Ja, bei unserer CD der Woche handelt es sich um ein Wiedersehen. Ja, Bernd Vogawa hat mich nicht nur bestens in meiner Urlaubszeit vertreten, manchmal haben wir auch einen ähnlichen Musikgeschmack. Und so teilen wir uns den Sampler 24 Karat von Creedence Clearwater Revival. Auswahl gibt es auf den 3 CDs ja genug. Und wie ich gern zu sagen pflege, CCR geht halt auch irgendwie immer, ne? Ja, Creedence Clearwater Revival, kurz CCR, gehörten zwar zu den erfolgreichsten Rockbands ihrer Zeit, gingen musikalisch aber stets ihren ganz eigenen Weg. Schnörkellos, erdig und mit jeder Menge Swamp Rock, zu Deutsch Sumpfrock, ja, einer ihrer bekannteren Titel ist Run Through the Jungle. Through. Ich liebe dieses englische The. Run Through the Jungle. Genau, aus dem Jahr 1970 in den Staaten, mehr bekannt als hier in Deutschland. Wegen seines düsteren Klangs wird der Song oft für ein Lied über den Vietnamkrieg gehalten. Kommt daher auch ziemlich häufig in Antikriegsfilmen vor. Frontmann John Fogerty stellt jedoch mal klar, es geht schon um Waffengewalt, allerdings in den Staaten, in den USA. Und die Angst, die von Millionen Schusswaffen, die dort im Umlauf sind, eben ausgeht. Ein ziemlich kraftvoller Song mit einer ja missverstandenen Botschaft vielleicht. Hier sind jedenfalls Creedence Clearwater Revival mit Run Through the Jungle. Action.

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1: Im Studio Michael Miem. Nach den Schüssen mit 3 Verletzten in einer dänischen Kleinstadt laufen die Ermittlungen der Behörden weiter. Zuvor war es in einer Wohnsiedlung zu einer Auseinandersetzung zwischen mehreren Personen gekommen. Kurz darauf fuhr ein Auto vor und es fielen die Schüsse. Die Ermittler vermuten einen Zusammenhang mit dem kriminellen Milieu und nahmen einen Mann fest. Israels Regierung weist den vorgeschlagenen Friedensplan für den Gazastreifen zurück. Ministerpräsident Netanyahu erklärte, Israel werde einem Abzug seiner Armee erst zustimmen, wenn die Hamas vollständig entwaffnet sei. Dabei gehe es um sämtliche Waffen der islamistischen Organisation. Zugleich bekräftigte Netanyahu seine Ablehnung eines unabhängigen palästinensischen Staates. Der vorgelegte Fahrplan des Gaza-Friedensrats wird damit von Israel nicht akzeptiert. Die SPD-Bundestagsfraktion hält die Regeln für den Familiennachzug von Geflüchteten mit eingeschränktem Schutzstatus für zu streng. Nach Ansicht der migrationspolitischen Sprecherin erschweren die Vorgaben vor allem die Zusammenführung von Eltern und Kindern. Die bisher geringe Zahl erfolgreicher Anträge sei deshalb kein Beleg für fehlenden Bedarf. Die zulässigen Trennungszeiten seien aus Sicht der SPD nicht mit dem Schutz von Familien vereinbar. Eine klare Mehrheit der Menschen in Deutschland spricht sich gegen die Abschaffung der abschlagsfreien Rente nach 45 Beitragsjahren aus. In einer Umfrage lehnten fast 70% der Befragten das geplante Ende dieser Rentenregelung ab. Nur 24% befürworten eine Abschaffung, 8% machten keine Angabe. Wegen des anhaltenden Niedrigwassers am Rhein dürfen bestimmte Lastwagen in mehreren Bundesländern vorübergehend auch sonntags und an Feiertagen unterwegs sein. Die Ausnahmeregelung gilt für Transporte, die direkt oder indirekt mit den Folgen des niedrigen Wasserstandes zusammenhängen. Hintergrund ist, dass die Frachtschiffe derzeit deutlich weniger Ladung aufnehmen können. Der zusätzliche Lkw-Verkehr soll die fehlenden Transportkapazitäten etwa auf dem Rhein teilweise ausgleichen.
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2: Ja, nach einer ziemlich tropischen Nacht ist es auch jetzt schon sommerlich warm. Die aktuellen Temperaturen liegen bei 22 bis 24 Grad. Im Laufe des Vormittags geht's dann ganz rasant aufwärts. Mittags knacken wir bereits die 30 Grad Marke. Später sind bis zu 22, 32 Grad drin. 30 Grad Grenze und 32 Grad drin. Gut. Dazu bleibt es überwiegend sonnig bei einem schwachen bis mäßigen Westwind. Erst am Abend kann es vereinzelt zu Schauern kommen.
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2: Ja, fangen wir an mit guten Nachrichten. Heute Nachmittag soll die B156 zwischen Bluno und der brandenburgisch-sächsischen Landesgrenze wieder freigegeben werden. Wegen Verzögerung im Bauablauf dauerten die Arbeiten ja länger als ursprünglich geplant. Und Behinderungen gibt es auf der B96 am Kreuzungsbereich zum Gewerbegebiet Ebendörfel. Dieser wird nämlich erneuert, der Kreuzungsbereich. Ja, über eine provisorische Zufahrt mit Ampeln geht es dann in das Gewerbegebiet.
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2: B96 zwischen Betten und Finsterwalde in der 70er-Zone. Dort wird geblitzt, genauso wie in der B97 Spremberg-Kantdorf. Und ein Blitzer steht an der B156 Liesker Straße in Malschwitz. Wenn Sie auch einen Blitzer gesehen haben, dann rufen Sie uns gerne an. Schreiben Sie uns eine WhatsApp-Nachricht an die 03571 425 426. Und wir geben die Infos dann raus an alle anderen weiter. Ich wünsche Ihnen eine gute Fahrt.
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2: Ja, und mal gucken, was Rio Reiser zu sagen hat zu einer Nachrichtenfrau, die irgendwas von 20 Grad erzählt, obwohl es schon 24 sind. Mal sehen.

Alles Lüge von Rio Reiser um 8 Minuten nach 8. Ja, eigentlich fast 8:10, wenn man so möchte. Halbzeit beim Lausitzwelle, fröhlichen Wecker. Und mal abgesehen von der Hitze, ist es doch ein recht entspannter Montagmorgen bei uns. Schön, dass Sie auch dabei sind. Mein Name ist Annika Hörche und gleich kommt der Blick in die Sterne. Und solange es noch irgendwie machbar ist, hotten wir noch im wahrsten Sinne des Wortes ein bisschen ab mit Akoschas.

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1: Widder. Manche Menschen sind nicht so zuverlässig, wie es sich der Widder wünscht. Besser, er verlässt sich heute auf sich selbst. Die Kraft dazu hat er.
0: Stier.
1: Zu viel Großzügigkeit sollten Sie sich jetzt nicht erlauben. Halten Sie zusammen, was Ihnen gehört. Sie können eine Reserve gebrauchen.
0: Zwillinge.
1: Wer sagt denn, dass die Zwillinge alles heute erledigen müssen? Zum Start in die neue Woche sollten Sie lieber langsam, aber dafür gründlich arbeiten.
0: Krebs.
1: Einem wichtigen Projekt können Sie heute den nötigen Drive geben. Vorausgesetzt, Sie spielen mit offenen Karten und nehmen ein Stück mehr Arbeit in Kauf.
0: Löwe.
1: Über ein kleines Formtief sollten Sie sich als Löwe keine allzu großen Sorgen machen. Der Durchhänger dauert nicht lange. Verschieben Sie wichtige Aufgaben auf den Nachmittag.
0: Jungfrau.
1: Zügeln Sie Ihren Freiheitsdrang. Es kommt nicht überall gut an, wenn Sie ständig Ihr eigenes Süppchen kochen. Zeigen Sie Teamgeist.
0: Waage.
1: Im Kleingedruckten können die größten Fallen lauern. Also Augen auf. Alles Schriftliche sollte die Waage heute besonders gründlich unter die Lupe nehmen.
0: Skorpion.
1: Auch für Sie heißt es aufgepasst, Sie können einen Menschen treffen, der Sie ein großes Stück weiterbringt. Wäre schade, wenn Sie diese Chance übersehen würden.
0: Schütze.
1: Fleiß und gute Ideen zahlen sich für den Schützen aus. Wenn er heute auch noch zeigt, dass er durchhalten kann, hat er die Wende geschafft.
0: Steinbock.
1: Aus einem kleinen Verlust muss kein großes Drama werden. Haken Sie die Sache ab und starten Sie neu durch.
0: Wassermann.
1: Ein Problem löst sich ganz von selbst, wenn Sie als Wassermann anderen Menschen mehr Freiraum und mehr Zeit lassen. Es ist nicht jeder so fix wie Sie.
0: Fische.
1: Bei aller Liebe zur Diplomatie schlucken Sie eventuellen Ärger heute nicht einfach runter. Ein Gewitter reinigt die Luft und macht sogar eine Versöhnung möglich.

Das war Albert Hammond. Ja, wir haben es 18 Minuten nach um 8 und schauen mal auf den aktuellen Polizeibericht. Beamte des Kamenzer Reviers haben Samstagabend einen 37-jährigen Transporterfahrer auf der Bischofswerder Straße in Bretnig festgestellt. Als die Polizisten den Mann zur Verkehrskontrolle stoppen wollten, gab der lieber Gas und flüchtete. Die Ordnungshüter gleich hinterher stoppen das Fahrzeug wenig später und offenbar stand der Fahrer unter Einfluss von Alkohol. Es ging also ab zur Blutentnahme. Die Polizisten fertigten Anzeigen und beschlagnahmten den Führerschein. Zu einem Unfall mit Blechschaden ist es am Samstagmorgen in Losa gekommen. Ein 42-Jähriger war mit seinem Seat auf der Altfriedersdorfer Straße unterwegs und verlor die Kontrolle über sein Fahrzeug. Der Mann kam von der Straße ab und kollidierte mit einem Zaun. Verletzt wurde Gott sei Dank niemand. Für das Wrack rückte ein Abschlepper an. Der Sachschaden belief sich auf rund 5.200 Euro. Die Beamten nahmen den Unfall auf. Und in den frühen Sonntagmorgenstunden verschafften sich zwei männliche Personen unberechtigt Zugang zu einem umfriedeten Baustellengelände in der Stadt Spremberg. Die beiden Tatverdächtigen im Alter von 36 und 33 Jahren versuchten dann, auf die oberste Etage eines dort befindlichen Baukrans zu gelangen, was ja an sich schon nicht klug ist. Durch hinzugezogene Kräfte der Polizei entschieden sich die beiden jedoch, wieder die Leiter hinabzusteigen. Ein Strafverfahren wegen Hausfriedensbruch wurde eingeleitet. Es ist 8.20 Uhr, 10 vor halb neun. Und damit geht es auch gleich ins regionale Nachrichtenstudio zu Matthias Pollmann.

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1: Im Studio Matthias Pollmann, guten Morgen. Die Stadt Bautzen kann ihr zweitgrößtes Wohngebiet für die Zukunft rüsten. Regina Krauser, Staatsministerin für Infrastruktur und Landesentwicklung, überbrachte am Donnerstag einen Fördermittelbescheid für das Allendeviertel in Höhe von etwa 3,1 Millionen Euro für das Jahr 2026. Insgesamt hat die Förderung aus dem Programm Sozialer Zusammenhalt Zusammenleben im Quartier einen Umfang von fast 10 Millionen Euro. Vorgesehen sind Investitionen für die soziale Infrastruktur, die Barrierefreiheit und die Gestaltung des Wohnumfeldes. Ein weiterer Schwerpunkt liegt auf der Anpassung an die Folgen des Klimawandels mithilfe eines Schwammstadtkonzeptes. Der Umbau der Stahlbetonbrücke im Zuge der B97 über die frühere Bahnstrecke Kamenz-Königsbrück zu einem Wilddurchlass wird voraussichtlich in dieser Woche abgeschlossen. Dies hat das Landesamt für Straßen und Verkehr, kurz LASOV, auf Anfrage mitgeteilt. Demnach ist der Einbau des Wellstahlprofils abgeschlossen. Der neue Straßendamm wurde aufgeschüttet, die Schottertragschicht der B97 ist hergestellt. Derzeit laufen noch Asphaltarbeiten an der B97, der Banketteinbau, die Fertigstellung der Straßendämme sowie Pflaster- und Markierungsarbeiten. Im Spremberger Ortsteil Kantorf hat offiziell die Renaturierung des Wiesenteichs begonnen. Das Gewässer wird bis weit ins kommende Jahr entschlammt und ökologisch aufgewertet. Geplant sind unter anderem neue Flach- und Tiefwasserzonen, Inseln als geschützte Brutplätze für Vögel sowie Maßnahmen zur Förderung der Artenvielfalt und zum Wasserrückhalt. Für Bürgermeisterin Christine Herntier geht damit ein lang vorbereitetes Vorhaben in die Umsetzung, nachdem über Jahrzehnte um Fördermittel und die Realisierung gerungen worden war. Auch der Kreisanglerverein begrüßt den Baustart und hofft, das Gebiet künftig wieder stärker nutzen zu können. Die Kosten von rund 4,3 Millionen Euro werden vollständig vom Bund und dem Land Brandenburg getragen. Der Landkreis Görlitz setzt bei der Ausbildung seines Verwaltungsnachwuchses auf den Austausch mit dem Neckar-Odenwald-Kreis. Bei einem mehrtägigen Besuch erhielten die Auszubildenden Einblicke in die Arbeitsweise der Partnerverwaltung und besichtigten unter anderem eine Straßenmeisterei, ein Entsorgungszentrum sowie das Audi-Forum in Neckarsulm. Im Mittelpunkt stand außerdem der Austausch mit den Auszubildenden vor Ort. Ziel der Zusammenarbeit ist es, voneinander zu lernen und neue Impulse mit in den Landkreis Görlitz zu bringen. 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
2: Dankeschön, Matthias.
0: Das Wetter.
2: Ja, nach einer tropischen Nacht ist es jetzt auch schon ziemlich sommerlich warm. Die aktuellen Temperaturen liegen bei 23 bis 25 Grad. Im Laufe des Vormittags geht's rasant aufwärts. Mittags knacken wir schon die 30-Grad-Marke. Später sind bis zu 32 Grad drin. Dazu bleibt es überwiegend sonnig. Bei einem schwachen bis mäßigen Westwind erst am Abend kann es vereinzelt zu Schauern kommen.
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2: Ja, fangen wir an mit guten Nachrichten, denn heute Nachmittag soll die B156 zwischen Blonow und der brandenburgisch-sächsischen Landesgrenze wieder freigegeben werden. Wegen der Verzögerung im Bauablauf dauerten die Arbeiten ja länger als ursprünglich geplant. Und in Hochkirch ist die B6 voll gesperrt. Hier wird die Straße ausgebaut. Die Umleitungen sind großräumig ausgeschildert, unter anderem über Wurschen.
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2: An drei Stellen hat die sich aufgestellt. B96 zwischen Betten und Finsterwalde in der 70er-Zone. B97 in Spremberg-Kantorf und B156 Liesker Straße in Malschwitz. Wenn Sie auch einen Blitzer gesehen haben, rufen Sie uns gerne an. Schreiben Sie uns eine WhatsApp-Nachricht an die 03571 425 426 und wir geben Ihre Infos dann raus an alle anderen weiter. Ich wünsche Ihnen eine gute Fahrt.
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2: Ganz genau, es ist gleich 8.35 Uhr, 5 Minuten nach 8:30 und damit es gut gelaunt auch wirklich weitergeht bei Lausitzwelle, kommt jetzt Cyndi Lauper. Mein Name ist Annika Höche und ja, Girls Just Wanna Have Fun.

Kleiner Funfact zu Cyndi Lauper. Sie hat mal erzählt in einem Interview, dass sie in den 80er Jahren ziemlich häufig mit Madonna verwechselt wurde und öfter mal nach einem Autogramm angesprochen wurde für Madonna. Und was sie erst ärgerte, hat sie dann eben genutzt und hat dann einfach ihre Bilder mit Madonna unterschrieben. Da kann man drüber schmunzeln oder nicht. Kommen wir nach Hoyerswerda. Hier wird aus einem geplanten Abriss jetzt ein Millionenprojekt. Zwei leerstehende Wohnhäuser im WK1 im Wohnkomplex 1 der Neustadt bleiben erhalten und werden für rund 14 Millionen Euro umfassend saniert. Ja, los geht es nächstes Jahr mit dem Gebäude in der Günther-Peters-Straße. Anschließend folgt das Haus in der Brigitte-Reimann-Straße. Geplant sind unter anderem neue Aufzüge, Balkone, moderne Heizungs- und Sanitärtechnik sowie eine energetische Fassadensanierung. Auch die Grundrisse werden angepasst. Einige Wohnungen entstehen barrierefrei bzw. rollstuhlgerecht. Nach dem Umbau sollen wieder zahlreiche moderne und bezahlbare Wohnungen zur Verfügung stehen. Die Netto-Kaltmiete soll jedenfalls nach aktuellen Angaben höchstens 7,50 Euro pro Quadratmeter betragen. Für das Vorhaben erhält die Wohnungsgesellschaft Hoyerswerda 6,5 Millionen Euro Fördermittel von Bund und dem Land Sachsen. Ergänzt wird die Finanzierung dann durch Kredite und Eigenmittel. Interessenten können sich bereits jetzt als künftige Mieter vormerken lassen. Ja, jetzt. Die Bauarbeiten beginnen nächstes Jahr. Sie können sich jetzt anmelden. Und wer da wirklich Bock drauf hat, der sollte das auch tun. Denn bei solchen Sachen sind die Wartelisten immer sehr, sehr lang. Zusätzlich sind hinter den Häusern auch noch zwei Tiefgaragen mit jeweils 60 bis 80 Stellplätzen geplant, um den steigenden Parkplatzbedarf dann im Quartier auch aufzufangen. Einen filmischen Beitrag dazu können Sie dann heute Abend in Ihrer Drehscheibe Lausitz im Lausitzwelle Fernsehen anschauen und online auf YouTube oder lausitzwelle.de abrufen. Jetzt ist es gleich 8.41 Uhr und damit öffnet sich auch gleich wieder die Lausitzwelle Wunschbox für Sie oder für Marco in dem Fall.

0: Es ist Montag, der 10. August, 8.45 Uhr, dreiviertel neun, viertel vor neun, wie auch immer. Ist auf jeden Fall die Zeit, wo sich die Lausitzwelle Wunschbox öffnet. Und für den heutigen Wunsch kam eine Sprachnachricht. Und da würde ich sagen, da hören wir einfach mal rein.
1: Hallo liebe Annika, hier ist Michael vom Golden Hop Eisspart in Senftenberg. Ich wünsche mir Dropkick Murphys mit Rose Tattoo.
0: Ja, die Senftenberger, die werden ihn vielleicht erkannt haben. Marco Mendritzki vom Golden Hop und auch vom Rostigen Nagel, muss man ja sagen. Und tatsächlich kenne ich die Dropkick Murphys nur aus dem Martin Scorsese-Film Departed. Ja, ich bin gespannt. Vielen Dank für deinen Wunsch, für deine Nachricht. Ich bin jedenfalls gespannt auf eine geballte Ladung Irish Folk Punk aus Boston. Ja, hier für dich, Marco, und ganz, ganz liebe Grüße nach Senftenberg. Die Dropkick Murphys und Rose Tattoo.

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1: Ich bin Michael Miem. Die Türkei will das neue Verteidigungsbündnis mit Pakistan und Saudi-Arabien um weitere Staaten erweitern. Außenminister Fidan erklärte, Präsident Erdogan strebe eine möglichst breite Zusammenarbeit an. Mehrere Länder hätten bereits Interesse an einem Beitritt signalisiert. Nach Einschätzung Fidans könnte langfristig auch Ägypten dem Bündnis beitreten, sobald noch offene technische Fragen geklärt sind. Nach den Schüssen mit 3 Verletzten in einer dänischen Kleinstadt laufen die Ermittlungen der Behörden weiter. Zuvor war es in einer Wohnsiedlung zu einer Auseinandersetzung zwischen mehreren Personen gekommen. Kurz darauf fuhr ein Auto vor und es fielen die Schüsse. Die Ermittler vermuten einen Zusammenhang mit dem kriminellen Milieu und nahmen einen Mann fest. Israels Regierung weist den vorgeschlagenen Friedensplan für den Gazastreifen zurück. Ministerpräsident Netanyahu erklärte, Israel werde einem Abzug seiner Armee erst zustimmen, wenn die Hamas vollständig entwaffnet sei. Dabei gehe es um sämtliche Waffen der islamistischen Organisation. Zugleich bekräftigte Netanyahu seine Ablehnung eines unabhängigen palästinensischen Staates. Der vorgelegte Fahrplan des Gaza-Friedensrats wird damit von Israel nicht akzeptiert. Die SPD-Bundestagsfraktion hält die Regeln für den Familiennachzug von Geflüchteten mit eingeschränktem Schutzstatus für zu streng. Nach Ansicht der migrationspolitischen Sprecherin erschweren die Vorgaben vor allem die Zusammenführung von Eltern und Kindern. Die bisher geringe Zahl erfolgreicher Anträge sei deshalb kein Beleg für fehlenden Bedarf. Die zulässigen Trennungszeiten seien aus Sicht der SPD nicht mit dem Schutz von Familien vereinbar. Eine klare Mehrheit der Menschen in Deutschland spricht sich gegen die Abschaffung der abschlagsfreien Rente nach 45 Beitragsjahren aus. In einer Umfrage lehnten fast 70% der Befragten das geplante Ende dieser Rentenregelung ab. Nur 24% befürworten eine Abschaffung, 8% machten keine Angabe.
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2: Ja, nach einer tropischen Nacht ist es eben jetzt schon sommerlich warm. Die aktuellen Temperaturen liegen bei 24 bis 26 Grad. Im Laufe des Vormittags geht es dann auch rasant aufwärts. Mittags knacken wir dann die 30-Grad-Marke. Später sind bis zu 32 Grad drin. Dazu bleibt es überwiegend sonnig bei einem schwachen bis mäßigen Westwind. Erst am Abend kann es dann vereinzelt zu Schauern kommen.
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2: Und da starten wir mit einer guten Nachricht, denn heute Nachmittag soll die B156 zwischen Bluno und der brandenburgisch-sächsischen Landesgrenze wieder freigegeben werden. Ja, wegen Verzögerung im Bauablauf dauerten die Arbeiten länger als ursprünglich geplant. Und die Werkstraße Spreetal ist voll gesperrt. Die wird nämlich ausgebaut. Die Umleitungen erfolgen über die B97, sind für Sie vor Ort aber auch ausgeschildert.
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2: Die haben sich aufgestellt an folgenden Orten: B96 zwischen Betten und Finsterwalde in der 70er-Zone, B97 in Spremberg-Kantdorf, B101 Elsterwerder Richtung Bad Liebenwerda auf Höhe des Autohaus Berger mit einem Tarnnetz am Gebüsch. Vielen Dank an Thomas, der hat über WhatsApp geschrieben. Dann B156 Liesker Straße in Malschwitz und K7118, das ist Pumpeausbau zwischen dem Kreisverkehr und Terpe. Dort wird ebenfalls geblitzt. Wenn Sie auch einen Blitzer haben, dann machen Sie es doch wie Thomas. Schreiben Sie gerne eine WhatsApp-Nachricht oder rufen Sie uns an. Die Nummer lautet 03571 425 426. Und wir geben die Infos dann an alle anderen weiter. Ich wünsche Ihnen eine gute Fahrt.
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2: Ja, Endspurt beim fröhlichen Wecker. 4 Minuten nach 9 Uhr. Und Sie hören Lausitzwelle. Mein Name ist Annika Hürche und wir reisen in die 80er.

0: Ja, DJ Quicksilver, ich weiß nicht, wer ihn noch kennt, hier bei uns bei Lausitzwelle. Es ist 9:12, gleich 9:45 sozusagen, und wir kommen zu unserem Kalenderblatt vom 10. August. Und am 10. August 1449, dem Tag des heiligen Laurentius, brach in Hoyerswerda ein verheerender Brand aus. Das Getreide verbrannte und auch zahlreiche Tiere, Pferderinder und anderes Vieh kamen in den Flammen um. So berichtet es die Frenzelsche Chronik. Ja, Kurfürst Friedrich von Sachsen, der zeigte sich anschließend großzügig. Er erließ den vom Brand Betroffenen ihre Zahlungen für 6 Jahre. So sollten die Menschen Zeit bekommen, sich von den schweren Verlusten zu erholen. Was es noch alles am 10. August gab, was dort passiert ist, das hat Bernd Bogawa jetzt für Sie in seinem Kalenderblatt.
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2: ...1768 Aussteller aus 15 Ländern zeigten bei der ersten internationalen Elektrizitätsausstellung in Paris ihre Entwicklungen. Die Messe gab entscheidende Impulse für die Elektrifizierung Europas. Absolutes Highlight der Ausstellung war die Glühlampe. Am 10. August 1881 erstrahlten 1000 Edison-Leuchten gleichzeitig und machten die Nacht zum Tag. Dabei war Edison gar nicht der Erfinder der Glühbirne, das war der 1848 nach Amerika ausgewanderte Deutsche Johann Heinrich Goebel. So sehr man in Paris das Wunder des neuen Lichts bestaunt hatte, so lange dauerte es dennoch, bis sich der Strom und die Glühlampe in Europa durchsetzten. Erst nach 1900 erkannte man dann auch in Deutschland, dass mit der Elektrizität Geld zu verdienen ist. Mit dem Vertrag von Sèvres, geschlossen am 10. August 1920 zwischen den Vertretern der alliierten Siegermächte des Ersten Weltkrieges und denen des Osmanischen Reiches, wurde das Reich auf ein Zehntel der ursprünglichen Größe auf das Gebiet der heutigen Türkei verkleinert. Ebenfalls verlor das ehemals Osmanische Reich durch den Vertrag seine Finanzhoheit an die Siegermächte. Im November 1922 wurde der letzte osmanische Sultan Mehmet VI. Abgesetzt und das Sultanat abgeschafft, was letztlich das Ende des Osmanischen Reiches bedeutete. 1923 wurde der Friede von Lausanne unterzeichnet. Damit errang die Türkei Frieden und Unabhängigkeit. Die Türkische Republik wurde am 29. Oktober des gleichen Jahres ausgerufen. Erster Präsident der Türkei wurde Mustafa Kemal Atatürk. Am 10. August 1975 erlebte Europa den damals heißesten Tag seit über 100 Jahren. In Hamburg wurden 34,5 Grad Celsius gemessen, in Madrid gar 37, und in Großbritannien durften zum ersten Mal überhaupt die Bobbys ihren Dienst ohne Krawatte und mit offenem Hemdkragen absolvieren. Westeuropa stöhnte und ächzte im Glutofen. Vergleichbar war der Sommer nur mit den Jahren 1911, 1932 und 1947. Auch damals waren Jahrhunderttemperaturen gemessen worden. In Deutschland wurden aber die Rekorde des Sommers 1947 nicht erreicht. Damals war das Quecksilber auf über 38 Grad gestiegen. Als Ursache der Hitze vom Nordkap bis nach Sizilien galt ein Azorenhoch riesigen Ausmaßes.
0: Ja, und heute können wir drüber. Also nicht heute am 10. August, aber mittlerweile im Jahre 2026. Da sind wir dann um die 40 und aufwärts. Ne? Also so kann es gehen. 9:15, 9:45 haben wir es.

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1: Ganz genau. Für heute den 10. August. Vom gemütlichen Spielenachmittag bis zum sportlichen Feierabendprogramm ist hier nämlich einiges dabei. Los geht's um 14 Uhr im Mehrgenerationenhaus Südtreff in Hoyerswerda. Beim Spielenachmittag darf nach Herzenslust gezockt, gewürfelt und eben gespielt werden. Ab 15 Uhr wird's dann sportlicher. Der Nachbarschaftshilfeverein Hoyerswerda lädt in der Turnhalle der zweiten Förderschule von 15 bis 17 Uhr zum Tischtennis ein. Und ebenfalls ab 15 Uhr, für alle, die es ruhiger angehen lassen möchten, steht im Flieshof an der Senftenberger Straße in Hoyerswerda Handarbeit auf dem Programm. Um 18 Uhr heißt es dann Matten ausrollen. Auf der Auguste 77 in Olbersdorf gibt es kostenloses Yoga für alle. Eine eigene Matte ist jedoch von Vorteil. Und um 19 Uhr können Sie in Jonsdorf beim öffentlichen Training im Stocksport zuschauen oder eben selbst einmal den Stock schwingen. Auf der Anlage an der Zittauer Straße gegenüber dem Exotenhaus. Ja, ich gebe Ihnen jetzt noch eine aktuelle Uhrzeit. Wir haben es 9.19 Uhr und Musik habe ich auch noch. Und gleich kommt dann Matthias Pollmann mit den Regionalnachrichten. Ich gucke mal, es wird auf jeden Fall weiblich. So, da haben wir Atomic Kitten.

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1: Im Studio Matthias Pollmann, guten Morgen. Die Stadt Bautzen kann ihr zweitgrößtes Wohngebiet für die Zukunft rüsten. Regina Krauser, Staatsministerin für Infrastruktur und Landesentwicklung, überbrachte am Donnerstag einen Fördermittelbescheid für das Allendeviertel in Höhe von etwa 3,1 Millionen Euro für das Jahr 2026. Insgesamt hat die Förderung aus dem Programm Sozialer Zusammenhalt Zusammenleben im Quartier einen Umfang von fast 10 Millionen Euro. Vorgesehen sind Investitionen für die soziale Infrastruktur, die Barrierefreiheit und die Gestaltung des Wohnumfeldes. Ein weiterer Schwerpunkt liegt auf der Anpassung an die Folgen des Klimawandels mithilfe eines Schwammstadtkonzeptes. Der Umbau der Stahlbetonbrücke im Zuge der B97 über die frühere Bahnstrecke Kamenz-Königsbrück zu einem Wilddurchlass wird voraussichtlich in dieser Woche abgeschlossen. Dies hat das Landesamt für Straßen und Verkehr, kurz LASOV, auf Anfrage mitgeteilt. Demnach ist der Einbau des Wellstahlprofils abgeschlossen. Der neue Straßendamm wurde aufgeschüttet, die Schottertragschicht der B97 ist hergestellt. Derzeit laufen noch Asphaltarbeiten an der B97, der Banketteinbau, die Fertigstellung der Straßendämme sowie Pflaster- und Markierungsarbeiten. Im Spremberger Ortsteil Kantorf hat offiziell die Renaturierung des Wiesenteichs begonnen. Das Gewässer wird bis weit ins kommende Jahr entschlammt und ökologisch aufgewertet. Geplant sind unter anderem neue Flach- und Tiefwasserzonen, Inseln als geschützte Brutplätze für Vögel sowie Maßnahmen zur Förderung der Artenvielfalt und zum Wasserrückhalt. Für Bürgermeisterin Christine Herntier geht damit ein lang vorbereitetes Vorhaben in die Umsetzung, nachdem über Jahrzehnte um Fördermittel und die Realisierung gerungen worden war. Auch der Kreisanglerverein begrüßt den Baustart und hofft, das Gebiet künftig wieder stärker nutzen zu können. Die Kosten von rund 4,3 Millionen Euro werden vollständig vom Bund und dem Land Brandenburg getragen. Der Landkreis Görlitz setzt bei der Ausbildung seines Verwaltungsnachwuchses auf den Austausch mit dem Neckar-Odenwald-Kreis. Bei einem mehrtägigen Besuch erhielten die Auszubildenden Einblicke in die Arbeitsweise der Partnerverwaltung und besichtigten unter anderem eine Straßenmeisterei, ein Entsorgungszentrum sowie das Audi-Forum in Neckars-Ulm. Im Mittelpunkt stand außerdem der Austausch mit den Auszubildenden vor Ort. Ziel der Zusammenarbeit ist es, voneinander zu lernen und neue Impulse mit in den Landkreis Görlitz zu bringen. 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
2: Dankeschön, Matthias.
0: Das Wetter.
2: Ja, nachdem die Nacht ziemlich warm blieb, hat die Sonne jetzt heute auch nicht viel zu tun, heute früh oder heute Vormittag, um das wirklich wieder nach oben zu pushen. Die aktuellen Temperaturen liegen bei 25 bis 27 Grad. Im Laufe des Vormittags geht es dann noch weiter nach oben. Mittags knacken wir dann die 30 Grad Marke und noch ein bisschen später sind dann im Maximum 32 Grad drin. Dazu bleibt es überwiegend sonnig. Bei einem schwachen bis mäßigen Westwind erst am Abend kann es dann vereinzelt zu ein paar Schauern kommen.
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2: Wir fangen an mit der guten Nachricht, denn heute Nachmittag soll die B156 zwischen Blunow und der brandenburg-sächsischen Landesgrenze wieder freigegeben werden. Die Verzögerung, die gab es wegen den Arbeiten, ja, die länger dauerten als ursprünglich geplant. Und gesperrt ist wegen der Sanierung die B115 Eichwege bis zur Landesgrenze Sachsen. Die Umleitung erfolgt großräumig. Ab der Kreuzung Tschernitz über Halmdorf und Weißwasser ist für Sie vor Ort aber auch ausgeschildert.
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2: Folgende Blitzer: B96 zwischen Betten und Finsterwalde in der 70er-Zone, dann B97 Spremberg-Kantdorf, B101 Elsterwerder Richtung Bad Liebenwerder in Höhe des Autohauses Berger mit Tarnnetz am Gebüsch. Vielen Dank an Thomas. Dann B156 Liesker Straße in Malschwitz und K7118 Pumpeausbau zwischen dem Kreisverkehr und Terpe. Wenn Sie auch einen Blitzer gesehen haben, dann machen Sie es doch wie Thomas. Schreiben Sie uns gerne eine WhatsApp-Nachricht oder rufen Sie uns auch an. Die Nummer ist die 03571 425 426 und wir geben die Infos dann raus an alle anderen weiter. Ich wünsche Ihnen eine gute Fahrt.
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2: Um 9.35 Uhr bei Ihrer Lausitzwelle. Mein Name ist Annika Hörche.

9:42 Uhr. Als erstes möchte ich erstmal ein paar Grüße rausschicken an Dietmar. Der hat eine ganz liebe Nachricht geschickt. Und Dietmar, auch für dich einen schönen Start in die Woche und auch für alle anderen natürlich da draußen. Wir haben es jetzt 9:42 Uhr und schauen mal, was unser Nachrichtenmagazin im Fernsehen heute Abend bereithält. Und da geht es unter anderem um die Frage: Was hat sich in den ersten 100 Tagen im Amt getan? Ja, dieser Frage sind unsere Kollegen Thomas Langhammer und Ken Lohmann nachgegangen. Und zwar beim Landrat des Landkreises Elbe-Elster, Marcel Schmidt. 100 Tage sind zwar noch kein ganzes Amtsjahr, aber genug Zeit für einen ersten Blick auf Schwerpunkt der Entscheidung und die Frage, was hat sich seit dem Amtsantritt bewegt? Ja, den ausführlichen Rückblick, den gibt's heute Abend in unserer Drehscheibe Lausitz im Lausitzwelle Fernsehen. Moderiert wird die Sendung von Matthias Pollmann, der macht hier nämlich gleich die Fliege aus dem Nachrichtenstudio und Platz für Antonia Naumann. Und schalten Sie also gern um 18 Uhr ein im Kabel, die Drehscheibe Lausitz oder 18.30 Uhr per Satellit auf Sachsen 1. Und damit Sie aber nicht vergessen, wo Sie bis dahin dranbleiben sollen, kommt hier Robbie Williams und gibt Ihnen einen Tipp, nämlich am Radio.

So, 4 Stunden sind geschafft, ja. Und falls Sie jetzt so wie ich ein kleines bisschen traurig sind, keine Sorge, das ist ja noch lange kein Grund für montagsmorgens Melancholie. Ab 14 Uhr geht es bei uns weiter, dann starten wir gemeinsam bei Lausitzwelle gut informiert in den restlichen Montag. Und bevor ich jetzt Reis ausnehme, gibt es natürlich noch meinen musikalischen Rausschmeißer aus der Kategorie aus der Region.

für die Region, diesmal mit Club 37 und Liebe für zwei. Der Song bzw. die Band aus der letzten Ausgabe von Vorgestellt und veröffentlicht. Gerne auch mal reinklicken auf der Playlist von YouTube, vom Lausitzwalde YouTube-Kanal. Also hier nochmal Lautstärke ein bisschen höher drehen. Viel Spaß und bis später. Und bis dahin, ja, machen Sie es gut.

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1: Ich bin Michael Miem. Die Türkei will das neue Verteidigungsbündnis mit Pakistan und Saudi-Arabien um weitere Staaten erweitern. Außenminister Fidan erklärte, Präsident Erdogan strebe eine möglichst breite Zusammenarbeit an. Mehrere Länder hätten bereits Interesse an einem Beitritt signalisiert. Nach Einschätzung Fidans könnte langfristig auch Ägypten dem Bündnis beitreten, sobald noch offene technische Fragen geklärt sind. Nach den Schüssen mit 3 Verletzten in einer dänischen Kleinstadt laufen die Ermittlungen der Behörden weiter. Zuvor war es in einer Wohnsiedlung zu einer Auseinandersetzung zwischen mehreren Personen gekommen. Kurz darauf fuhr ein Auto vor und es fielen die Schüsse. Die Ermittler vermuten einen Zusammenhang mit dem kriminellen Milieu und nahmen einen Mann fest. Israels Regierung weist den vorgeschlagenen Friedensplan für den Gazastreifen zurück. Ministerpräsident Netanyahu erklärte, Israel werde einem Abzug seiner Armee erst zustimmen, wenn die Hamas vollständig entwaffnet sei. Dabei gehe es um sämtliche Waffen der islamistischen Organisation. Zugleich bekräftigte Netanyahu seine Ablehnung eines unabhängigen palästinensischen Staates. Der vorgelegte Fahrplan des Gaza-Friedensrats wird damit von Israel nicht akzeptiert. Die SPD-Bundestagsfraktion hält die Regeln für den Familiennachzug von Geflüchteten mit eingeschränktem Schutzstatus für zu streng. Nach Ansicht der migrationspolitischen Sprecherin erschweren die Vorgaben vor allem die Zusammenführung von Eltern und Kindern. Die bisher geringe Zahl erfolgreicher Anträge sei deshalb kein Beleg für fehlenden Bedarf. Die zulässigen Trennungszeiten seien aus Sicht der SPD nicht mit dem Schutz von Familien vereinbar. Eine klare Mehrheit der Menschen in Deutschland spricht sich gegen die Abschaffung der abschlagsfreien Rente nach 45 Beitragsjahren aus. In einer Umfrage lehnten fast 70% der Befragten das geplante Ende dieser Rentenregelung ab. Nur 24% befürworten eine Abschaffung, 8% machten keine Angabe.
0: Das Wetter.
2: Heute startete der Tag vielerorts sonnig. Im weiteren Verlauf ziehen aber zunehmend Wolken auf. In Görlitz und Hoyerswerda steigen die Temperaturen auf bis zu 32 Grad. In Kamenz werden etwa 31 Grad erreicht. Dazu weht ein mäßiger, teils böiger Wind aus westlichen bis nordwestlichen Richtungen.
0: Der Verkehrsdienst.
2: Die B97 ist zwischen Bernsdorf und Schwebnitz auf einem kurzen Abschnitt voll gesperrt. Die Umleitung geht über Kamenz.
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2: 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Das ist unsere Nummer, sollten Sie Blitzer, Staus oder Unfälle gesehen haben. Rufen Sie uns gerne an, wir geben Ihre Infos dann an alle anderen weiter. Fahren Sie vorsichtig.
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1: Im Nachrichtenstudio Antonia Naumann. Hallo. Im Spremberger Ortsteil Kantorf hat offiziell die Renaturierung des Wiesenteichs begonnen. Das Gewässer wird weit bis ins kommende Jahr entschlammt und ökologisch aufgewertet. Geplant sind unter anderem neue Flach- und Tiefwasserzonen, Inseln als geschützte Brutplätze für Vögel sowie Maßnahmen zur Förderung der Artenvielfalt und zum Wasserrückhalt. Die Kosten von rund 4,3 Millionen Euro werden vollständig vom Bund und dem Land Brandenburg getragen. Die Stadt Bautzen kann ihr zweitgrößtes Wohngebiet für die Zukunft rüsten. Regina Kraushaar, Staatsministerin für Infrastruktur und Landesentwicklung, überbrachte am vergangenen Donnerstag einen Fördermittelbescheid für das Allendeviertel in Höhe von etwa 3,1 Millionen Euro für das Jahr 2026. Insgesamt hat die Förderung einen Umfang von fast 10 Millionen Euro. Vorgesehen sind Investitionen in die soziale Infrastruktur, die Barrierefreiheit und die Gestaltung des Wohnumfeldes. Ein weiterer Schwerpunkt liegt auf der Anpassung an die Folgen des Klimawandels mithilfe eines Schwammstadtkonzeptes. Der Umbau der Stahlbetonbrücke im Zuge der B97 über die frühere Bahnstrecke Kamenz-Königsbrück zu einem Wilddurchlass wird voraussichtlich in dieser Woche abgeschlossen. Dies hat das Landesamt für Straßen und Verkehr auf Anfrage mitgeteilt. Demnach ist der Einbau des Wellstahlprofils abgeschlossen. Der neue Straßendamm wurde aufgeschüttet, die Schottertragschicht der B97 ist hergestellt. Derzeit laufen noch Asphaltarbeiten auf der B97, der Banketteinbau, die Fertigstellung der Straßendämme sowie Pflaster- und Markierungsarbeiten. Indessen hat die Nutzung der schmalen S93 durch Grüngräbchen als Umfahrung auch durch Lkw laut Bürgermeister Marco Schmidt für viel Unmut gesorgt. Der Landkreis Görlitz setzt bei der Ausbildung seines Verwaltungsnachwuchses auf den Austausch mit dem Neckar-Odenwald-Kreis. Bei einem mehrtägigen Besuch erhielten die Auszubildenden Einblicke in die Arbeitsweise der Partnerverwaltung und besichtigten unter anderem eine Straßenmeisterei, ein Entsorgungszentrum sowie das Audi-Forum in Neckarsulm. Im Mittelpunkt stand außerdem der Austausch mit den Auszubildenden vor Ort. Ziel der Zusammenarbeit ist es, voneinander zu lernen und neue Impulse mit in den Landkreis Görlitz zu bringen.
0: Das Wetter.
1: Heute startete der Tag vielerorts sonnig. Im weiteren Verlauf ziehen aber zunehmend Wolken auf. In Görlitz und Hoyerswerda steigen die Temperaturen auf bis zu 32 Grad. In Kamenz werden etwa 31 Grad erreicht. Dazu weht ein mäßiger, teils böiger Wind aus westlichen bis nordwestlichen Richtungen.
0: Der Verkehrsdienst.
1: Die B97 ist zwischen Bernsdorf und Schwebnitz auf einem kurzen Abschnitt voll gesperrt. Die Umleitung geht über Kamenz.
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1: 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Das ist unsere Nummer. Sollten Sie Blitzer, Staus oder Unfälle gesehen haben, rufen Sie uns gerne an. Wir geben Ihre Infos dann an alle anderen weiter. Fahren Sie vorsichtig.
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1: Ich bin Michael Miem. Die Türkei will das neue Verteidigungsbündnis mit Pakistan und Saudi-Arabien um weitere Staaten erweitern. Außenminister Fidan erklärte, Präsident Erdogan strebe eine möglichst breite Zusammenarbeit an. Mehrere Länder hätten bereits Interesse an einem Beitritt signalisiert. Nach Einschätzung Fidans könnte langfristig auch Ägypten dem Bündnis beitreten, sobald noch offene technische Fragen geklärt sind. Nach den Schüssen mit 3 Verletzten in einer dänischen Kleinstadt laufen die Ermittlungen der Behörden weiter. Zuvor war es in einer Wohnsiedlung zu einer Auseinandersetzung zwischen mehreren Personen gekommen. Kurz darauf fuhr ein Auto vor und es fielen die Schüsse. Die Ermittler vermuten einen Zusammenhang mit dem kriminellen Milieu und nahmen einen Mann fest. Israels Regierung weist den vorgeschlagenen Friedensplan für den Gazastreifen zurück. Ministerpräsident Netanyahu erklärte, Israel werde einem Abzug seiner Armee erst zustimmen, wenn die Hamas vollständig entwaffnet sei. Dabei gehe es um sämtliche Waffen der islamistischen Organisation. Zugleich bekräftigte Netanyahu seine Ablehnung eines unabhängigen palästinensischen Staates. Der vorgelegte Fahrplan des Gaza-Friedensrats wird damit von Israel nicht akzeptiert. Die SPD-Bundestagsfraktion hält die Regeln für den Familiennachzug von Geflüchteten mit eingeschränktem Schutzstatus für zu streng. Nach Ansicht der migrationspolitischen Sprecherin erschweren die Vorgaben vor allem die Zusammenführung von Eltern und Kindern. Die bisher geringe Zahl erfolgreicher Anträge sei deshalb kein Beleg für fehlenden Bedarf. Die zulässigen Trennungszeiten seien aus Sicht der SPD nicht mit dem Schutz von Familien vereinbar. Eine klare Mehrheit der Menschen in Deutschland spricht sich gegen die Abschaffung der abschlagsfreien Rente nach 45 Beitragsjahren aus. In einer Umfrage lehnten fast 70% der Befragten das geplante Ende dieser Rentenregelung ab. Nur 24% befürworten eine Abschaffung, 8% machten keine Angabe.
0: Das Wetter.
2: Heute startete der Tag vielerorts sonnig. Im weiteren Verlauf ziehen aber zunehmend Wolken auf. In Görlitz und Hoyerswerda steigen die Temperaturen auf bis zu 32 Grad. In Kamenz werden etwa 31 Grad erreicht. Dazu weht ein mäßiger, teils böiger Wind aus westlichen bis nordwestlichen Richtungen.
0: Der Verkehrsdienst.
2: Die B97 ist zwischen Bernsdorf und Schwebnitz auf einem kurzen Abschnitt voll gesperrt. Die Umleitung geht über Kamenz.
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2: 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Das ist unsere Nummer. Sollten Sie Blitzer, Staus oder Unfälle gesehen haben, rufen Sie uns gerne an. Wir geben Ihre Infos dann an alle anderen weiter. Fahren Sie vorsichtig.
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1: Im Nachrichtenstudio Antonia Naumann. Hallo. Im Spremberger Ortsteil Kantorf hat offiziell die Renaturierung des Wiesenteichs begonnen. Das Gewässer wird weit bis ins kommende Jahr entschlammt und ökologisch aufgewertet. Geplant sind unter anderem neue Flach- und Tiefwasserzonen, Inseln als geschützte Brutplätze für Vögel sowie Maßnahmen zur Förderung der Artenvielfalt und zum Wasserrückhalt. Die Kosten von rund 4,3 Millionen Euro werden vollständig vom Bund und dem Land Brandenburg getragen. Die Stadt Bautzen kann ihr zweitgrößtes Wohngebiet für die Zukunft rüsten. Regina Kraushaar, Staatsministerin für Infrastruktur und Landesentwicklung, überbrachte am vergangenen Donnerstag einen Fördermittelbescheid für das Allendeviertel in Höhe von etwa 3,1 Millionen Euro für das Jahr 2026. Insgesamt hat die Förderung einen Umfang von fast 10 Millionen Euro. Vorgesehen sind Investitionen in die soziale Infrastruktur, die Barrierefreiheit und die Gestaltung des Wohnumfeldes. Ein weiterer Schwerpunkt liegt auf der Anpassung an die Folgen des Klimawandels mithilfe eines Schwammstadtkonzeptes. Der Umbau der Stahlbetonbrücke im Zuge der B97 über die frühere Bahnstrecke Kamenz-Königsbrück zu einem Wilddurchlass wird voraussichtlich in dieser Woche abgeschlossen. Dies hat das Landesamt für Straßen und Verkehr auf Anfrage mitgeteilt. Demnach ist der Einbau des Wellstahlprofils abgeschlossen. Der neue Straßendamm wurde aufgeschüttet, die Schottertragschicht der B97 ist hergestellt. Derzeit laufen noch Asphaltarbeiten auf der B97, der Banketteinbau, die Fertigstellung der Straßendämme sowie Pflaster- und Markierungsarbeiten. Indessen hat die Nutzung der schmalen S93 durch Grüngräbchen als Umfahrung auch durch Lkw laut Bürgermeister Marco Schmidt für viel Unmut gesorgt. Der Landkreis Görlitz setzt bei der Ausbildung seines Verwaltungsnachwuchses auf den Austausch mit dem Neckar-Odenwald-Kreis. Bei einem mehrtägigen Besuch erhielten die Auszubildenden Einblicke in die Arbeitsweise der Partnerverwaltung und besichtigten unter anderem eine Straßenmeisterei, ein Entsorgungszentrum sowie das Audi-Forum in Neckarsulm. Im Mittelpunkt stand außerdem der Austausch mit den Auszubildenden vor Ort. Ziel der Zusammenarbeit ist es, voneinander zu lernen und neue Impulse mit in den Landkreis Görlitz zu bringen.
0: Das Wetter.
1: Heute startete der Tag vielerorts sonnig. Im weiteren Verlauf ziehen aber zunehmend Wolken auf. In Görlitz und Hoyerswerda steigen die Temperaturen auf bis zu 32 Grad. In Kamenz werden etwa 31 Grad erreicht. Dazu weht ein mäßiger, teils böiger Wind aus westlichen bis nordwestlichen Richtungen.
0: Der Verkehrsdienst.
1: Die B97 ist zwischen Bernsdorf und Schwebnitz auf einem kurzen Abschnitt voll gesperrt. Die Umleitung geht über Kamenz.
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1: 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Das ist unsere Nummer. Sollten Sie Blitzer, Staus oder Unfälle gesehen haben, rufen Sie uns gerne an. Wir geben Ihre Infos dann an alle anderen weiter. Fahren Sie vorsichtig.
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1: Im Studio ist Michael Miem. Bei einem ukrainischen Drohnenangriff auf das russische Kernland sind nach Behördenangaben mindestens 12 Menschen getötet und 39 weitere verletzt worden. Der Bürgermeister sprach von einem massiven Angriff auf Industrieanlagen und zivile Einrichtungen. Ukrainische Medien berichteten, eine der größeren Ölraffinerien der Region sei getroffen worden. Im vergangenen Jahr ist durchschnittlich alle 18 Minuten ein Kind im Straßenverkehr verletzt oder getötet worden. Nach Angaben des Statistischen Bundesamts verunglückten 2025 fast 30.000 Kinder unter 15 Jahren bei Verkehrsunfällen. Das waren 7% mehr als im Vorjahr. Am häufigsten verunglückten Kinder auf dem Fahrrad, gefolgt von Auto, zu Fuß und auf dem E-Scooter. Seit Jahresbeginn 2026 haben sich nach Angaben des Verteidigungsministeriums rund 38.500 Menschen bei der Bundeswehr beworben. Das sind 24% mehr als im entsprechenden Vorjahreszeitraum. Gleichzeitig gab es rund 11.000 Einstellungen, ein Plus von 13%. Für den geplanten Aufwuchs der Bundeswehr reicht es aber noch nicht. Wenn sich nicht genügend Freiwillige melden, kann der Bundestag künftig eine sogenannte Bedarfswehrpflicht beschließen. Dazu auch der außenpolitische Sprecher der Union, Jürgen Hart.
2: Darin ist enthalten, dass es eine Überprüfung gibt, ob das reicht, ob das funktioniert. Aber dass wir entsprechende moderne Modelle finden müssen, um diese Lücke zwischen der Zahl, die heute sich freiwillig melden von Bundeswehrdienst und diejenigen, die wir brauchen, dass wir diese Lücke schließen müssen und dass wir uns auch ehrlich machen müssen im Blick auf die Frage, wie groß ist diese Lücke, zum Beispiel zum Jahresende, wenn ja eine bestimmte Zahl erreicht sein soll, die der Minister selbst festgelegt hat. Diese Diskussion, an der werden wir nicht vorbeikommen. Und dann wird darauf auf dieser Basis, genau wie wir das ja bisher gemacht haben, auch eine gemeinsame Entscheidung zu treffen sein.
1: Das anhaltende Niedrigwasser setzt die Binnenschifffahrt auf dem Rhein weiter unter Druck. Am wichtigen Pegel Kaub wird im Laufe der Woche erstmals ein einstelliger Wasserstand erwartet. Nach Einschätzung des Bundesverbands der deutschen Binnenschifffahrt könnten Frachtschiffe bei derart niedrigen Pegeln in der Region nicht mehr verkehren. Auch Ausflugs- und Kreuzfahrtschiffe wären betroffen. Der Rhein könnte dadurch zwischen den nördlichen und südlichen Abschnitten für die Schifffahrt praktisch geteilt werden.
0: Das Wetter.
3: Heute startete der Tag vielerorts sonnig. Im weiteren Verlauf ziehen aber zunehmend Wolken auf. In Görlitz und Hoyerswerda steigen die Temperaturen auf bis zu 32 Grad. In Kamenz werden etwa 31 Grad erreicht. Dazu weht ein mäßiger, teils böiger Wind aus westlichen bis nordwestlichen Richtungen.
0: Der Verkehrsdienst.
3: Die B97 ist zwischen Bernsdorf und Schwebnitz auf einem kurzen Abschnitt voll gesperrt. Die Umleitung geht über Kamenz.
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3: In Hoyerswerda ist am Lausitz-Center die Ampel auf Höhe der Baustelle in Richtung Albert-Einstein-Straße und Bautzenallee ausgeschalten. Ich wiederhole nochmal, die Ampel am Lausitz-Center in Höhe der Baustelle in Richtung Albert-Einstein-Straße und Bautzenallee ist aktuell ausgeschalten. Dort also aufmerksamer fahren. Außerdem wird in der Thomas-Münzer-Straße auf Höhe des Bowling-Centers in Richtung des Klinikums geblitzt. Vielen Dank an Marlon für diese zwei Meldungen. Bei weiteren Verkehrsauffälligkeiten rufen Sie uns an 03571 425 426. Fahren Sie vorsichtig.
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1: Im Nachrichtenstudio Antonia Naumann. Hallo. Im Spremberger Ortsteil Kantorf hat offiziell die Renaturierung des Wiesenteichs begonnen. Das Gewässer wird weit bis ins kommende Jahr entschlammt und ökologisch aufgewertet. Geplant sind unter anderem neue Flach- und Tiefwasserzonen, Inseln als geschützte Brutplätze für Vögel sowie Maßnahmen zur Förderung der Artenvielfalt und zum Wasserrückhalt. Die Kosten von rund 4,3 Millionen Euro werden vollständig vom Bund und dem Land Brandenburg getragen. Die Stadt Bautzen kann ihr zweitgrößtes Wohngebiet für die Zukunft rüsten. Regina Kraushaar, Staatsministerin für Infrastruktur und Landesentwicklung, überbrachte am vergangenen Donnerstag einen Fördermittelbescheid für das Allendeviertel in Höhe von etwa 3,1 Millionen Euro für das Jahr 2026. Insgesamt hat die Förderung einen Umfang von fast 10 Millionen Euro. Vorgesehen sind Investitionen in die soziale Infrastruktur, die Barrierefreiheit und die Gestaltung des Wohnumfeldes. Ein weiterer Schwerpunkt liegt auf der Anpassung an die Folgen des Klimawandels mithilfe eines Schwammstadtkonzeptes. Der Umbau der Stahlbetonbrücke im Zuge der B97 über die frühere Bahnstrecke Kamenz-Königsbrück zu einem Wilddurchlass wird voraussichtlich in dieser Woche abgeschlossen. Dies hat das Landesamt für Straßen und Verkehr auf Anfrage mitgeteilt. Demnach ist der Einbau des Wellstahlprofils abgeschlossen. Der neue Straßendamm wurde aufgeschüttet, die Schottertragschicht der B97 ist hergestellt. Derzeit laufen noch Asphaltarbeiten auf der B97, der Banketteinbau, die Fertigstellung der Straßendämme sowie Pflaster- und Markierungsarbeiten. Indessen hat die Nutzung der schmalen S93 durch Grüngräbchen als Umfahrung auch durch Lkw laut Bürgermeister Marco Schmidt für viel Unmut gesorgt. Der Landkreis Görlitz setzt bei der Ausbildung seines Verwaltungsnachwuchses auf den Austausch mit dem Neckar-Odenwald-Kreis. Bei einem mehrtägigen Besuch erhielten die Auszubildenden Einblicke in die Arbeitsweise der Partnerverwaltung und besichtigten unter anderem eine Straßenmeisterei, ein Entsorgungszentrum sowie das Audi-Forum in Neckarsulm. Im Mittelpunkt stand außerdem der Austausch mit den Auszubildenden vor Ort. Ziel der Zusammenarbeit ist es, voneinander zu lernen und neue Impulse mit in den Landkreis Görlitz zu bringen.
0: Das Wetter.
1: Heute startete der Tag vielerorts sonnig. Im weiteren Verlauf ziehen aber zunehmend Wolken auf. In Görlitz und Hoyerswerda steigen die Temperaturen auf bis zu 32 Grad. In Kamenz werden etwa 31 Grad erreicht. Dazu weht ein mäßiger, teils böiger Wind aus westlichen bis nordwestlichen Richtungen.
0: Der Verkehrsdienst.
1: Die B97 ist zwischen Bernsdorf und Schwebnitz auf einem kurzen Abschnitt voll gesperrt. Die Umleitung geht über Kamenz.
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1: In Hoyerswerda ist am Lausitz-Center die Ampel auf Höhe der Baustelle in Richtung Albert-Einstein-Straße und Bautzenallee ausgeschalten. Ich wiederhole nochmal, die Ampel am Lausitz-Center in Höhe der Baustelle in Richtung Albert-Einstein-Straße und Bautzenallee ist aktuell ausgeschalten. Dort also aufmerksamer fahren. Außerdem wird in der Thomas-Münzer-Straße auf Höhe des Bowling-Centers in Richtung des Klinikums geblitzt. Vielen Dank an Marlon für diese zwei Meldungen. Bei weiteren Verkehrsauffälligkeiten rufen Sie uns an 03571 425 426. Fahren Sie vorsichtig.
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2: Das gibt's doch gar nicht.

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1: Im Studio ist Michael Miem. Bei einem ukrainischen Drohnenangriff auf das russische Kernland sind nach Behördenangaben mindestens 12 Menschen getötet und 39 weitere verletzt worden. Der Bürgermeister sprach von einem massiven Angriff auf Industrieanlagen und zivile Einrichtungen. Ukrainische Medien berichteten, eine der größeren Ölraffinerien der Region sei getroffen worden. Im vergangenen Jahr ist durchschnittlich alle 18 Minuten ein Kind im Straßenverkehr verletzt oder getötet worden. Nach Angaben des Statistischen Bundesamts verunglückten 2025 fast 30.000 Kinder unter 15 Jahren bei Verkehrsunfällen. Das waren 7% mehr als im Vorjahr. Am häufigsten verunglückten Kinder auf dem Fahrrad, gefolgt von Auto, zu Fuß und auf dem E-Scooter. Seit Jahresbeginn 2026 haben sich nach Angaben des Verteidigungsministeriums rund 38.500 Menschen bei der Bundeswehr beworben. Das sind 24% mehr als im entsprechenden Vorjahreszeitraum. Gleichzeitig gab es rund 11.000 Einstellungen, ein Plus von 13%. Für den geplanten Aufwuchs der Bundeswehr reicht es aber noch nicht. Wenn sich nicht genügend Freiwillige melden, kann der Bundestag künftig eine sogenannte Bedarfswehrpflicht beschließen. Dazu auch der außenpolitische Sprecher der Union, Jürgen Hart.
2: Darin ist enthalten, dass es eine Überprüfung gibt, ob das reicht, ob das funktioniert, aber dass wir entsprechende moderne Modelle finden müssen, um diese Lücke zwischen der Zahl, die heute sich freiwillig melden von Bundeswehrdienst und diejenigen, die wir brauchen, dass wir diese Lücke schließen müssen und dass wir uns auch ehrlich machen müssen im Blick auf die Frage, wie groß ist diese Lücke, zum Beispiel zum Jahresende, wenn ja eine bestimmte Zahl erreicht sein soll, die der Minister selbst festgelegt hat. Diese Diskussion, an der werden wir nicht vorbeikommen und dann wird darauf auf dieser Basis, genau wie wir das ja bisher gemacht haben, auch eine gemeinsame Entscheidung zu treffen sein.
1: Das anhaltende Niedrigwasser setzt die Binnenschifffahrt auf dem Rhein weiter unter Druck. Am wichtigen Pegel Kaub wird im Laufe der Woche erstmals ein einstelliger Wasserstand erwartet. Nach Einschätzung des Bundesverbands der deutschen Binnenschifffahrt könnten Frachtschiffe bei derart niedrigen Pegeln in der Region nicht mehr verkehren. Auch Ausflugs- und Kreuzfahrtschiffe wären betroffen. Der Rhein könnte dadurch zwischen den nördlichen und südlichen Abschnitten für die Schifffahrt praktisch geteilt werden.
0: Das Wetter.
3: Heute startete der Tag vielerorts sonnig. Im weiteren Verlauf ziehen aber zunehmend Wolken auf. In Görlitz und Hoyerswerda steigen die Temperaturen auf bis zu 32 Grad. In Kamenz werden etwa 31 Grad erreicht. Dazu weht ein mäßiger, teils böiger Wind aus westlichen bis nordwestlichen Richtungen.
0: Der Verkehrsdienst.
3: Die B97 ist zwischen Bernsdorf und Schwebnitz auf einem kurzen Abschnitt voll gesperrt. Die Umleitung geht über Kamenz.
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3: In Hoyerswerda ist am Lausitz-Center die Ampel auf Höhe der Baustelle in Richtung Albert-Einstein-Straße und Bautzenallee ausgeschalten. Ich wiederhole nochmal, die Ampel am Lausitz-Center in Höhe der Baustelle in Richtung Albert-Einstein-Straße und Bautzenallee ist aktuell ausgeschalten. Dort also aufmerksamer fahren. Außerdem wird in der Thomas-Münzer-Straße auf Höhe des Bowling-Centers in Richtung des Klinikums geblitzt. Vielen Dank an Marlon für diese zwei Meldungen. Bei weiteren Verkehrsauffälligkeiten rufen Sie uns an 03571 425 426. Fahren Sie vorsichtig.
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1: Im Nachrichtenstudio Antonia Naumann. Hallo. Im Spremberger Ortsteil Kantorf hat offiziell die Renaturierung des Wiesenteichs begonnen. Das Gewässer wird weit bis ins kommende Jahr entschlammt und ökologisch aufgewertet. Geplant sind unter anderem neue Flach- und Tiefwasserzonen, Inseln als geschützte Brutplätze für Vögel sowie Maßnahmen zur Förderung der Artenvielfalt und zum Wasserrückhalt. Die Kosten von rund 4,3 Millionen Euro werden vollständig vom Bund und dem Land Brandenburg getragen. Die Stadt Bautzen kann ihr zweitgrößtes Wohngebiet für die Zukunft rüsten. Regina Kraushaar, Staatsministerin für Infrastruktur und Landesentwicklung, überbrachte am vergangenen Donnerstag einen Fördermittelbescheid für das Allendeviertel in Höhe von etwa 3,1 Millionen Euro für das Jahr 2026. Insgesamt hat die Förderung einen Umfang von fast 10 Millionen Euro. Vorgesehen sind Investitionen in die soziale Infrastruktur, die Barrierefreiheit und die Gestaltung des Wohnumfeldes. Ein weiterer Schwerpunkt liegt auf der Anpassung an die Folgen des Klimawandels mithilfe eines Schwammstadtkonzeptes. Der Umbau der Stahlbetonbrücke im Zuge der B97 über die frühere Bahnstrecke Kamenz-Königsbrück zu einem Wilddurchlass wird voraussichtlich in dieser Woche abgeschlossen. Dies hat das Landesamt für Straßen und Verkehr auf Anfrage mitgeteilt. Demnach ist der Einbau des Wellstahlprofils abgeschlossen. Der neue Straßendamm wurde aufgeschüttet, die Schottertragschicht der B97 ist hergestellt. Derzeit laufen noch Asphaltarbeiten auf der B97, der Banketteinbau, die Fertigstellung der Straßendämme sowie Pflaster- und Markierungsarbeiten. Indessen hat die Nutzung der schmalen S93 durch Grüngräbchen als Umfahrung auch durch Lkw laut Bürgermeister Marco Schmidt für viel Unmut gesorgt. Der Landkreis Görlitz setzt bei der Ausbildung seines Verwaltungsnachwuchses auf den Austausch mit dem Neckar-Odenwald-Kreis. Bei einem mehrtägigen Besuch erhielten die Auszubildenden Einblicke in die Arbeitsweise der Partnerverwaltung und besichtigten unter anderem eine Straßenmeisterei, ein Entsorgungszentrum sowie das Audi-Forum in Neckarsulm. Im Mittelpunkt stand außerdem der Austausch mit den Auszubildenden vor Ort. Ziel der Zusammenarbeit ist es, voneinander zu lernen und neue Impulse mit in den Landkreis Görlitz zu bringen.
0: Das Wetter.
1: Heute startete der Tag vielerorts sonnig. Im weiteren Verlauf ziehen aber zunehmend Wolken auf. In Görlitz und Hoyerswerda steigen die Temperaturen auf bis zu 32 Grad. In Kamenz werden etwa 31 Grad erreicht. Dazu weht ein mäßiger, teils böiger Wind aus westlichen bis nordwestlichen Richtungen.
0: Der Verkehrsdienst.
1: Die B97 ist zwischen Bernsdorf und Schwebnitz auf einem kurzen Abschnitt voll gesperrt. Die Umleitung geht über Kamenz.
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1: 03571 425 426. Das ist unsere Nummer. Sollten Sie Blitzer, Staus oder Unfälle gesehen haben, rufen Sie uns gerne an. Wir geben Ihre Infos dann an alle anderen weiter. Fahren Sie vorsichtig.
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1: Im Studio ist Michael Miem. Bei einem ukrainischen Drohnenangriff auf das russische Kernland sind nach Behördenangaben mindestens 12 Menschen getötet und 39 weitere verletzt worden. Der Bürgermeister sprach von einem massiven Angriff auf Industrieanlagen und zivile Einrichtungen. Ukrainische Medien berichteten, eine der größeren Ölraffinerien der Region sei getroffen worden. Im vergangenen Jahr ist durchschnittlich alle 18 Minuten ein Kind im Straßenverkehr verletzt oder getötet worden. Nach Angaben des Statistischen Bundesamts verunglückten 2025 fast 30.000 Kinder unter 15 Jahren bei Verkehrsunfällen. Das waren 7% mehr als im Vorjahr. Am häufigsten verunglückten Kinder auf dem Fahrrad, gefolgt von Auto, zu Fuß und auf dem E-Scooter. Seit Jahresbeginn 2026 haben sich nach Angaben des Verteidigungsministeriums rund 38.500 Menschen bei der Bundeswehr beworben. Das sind 24% mehr als im entsprechenden Vorjahreszeitraum. Gleichzeitig gab es rund 11.000 Einstellungen, ein Plus von 13%. Für den geplanten Aufwuchs der Bundeswehr reicht es aber noch nicht. Wenn sich nicht genügend Freiwillige melden, kann der Bundestag künftig eine sogenannte Bedarfswehrpflicht beschließen. Dazu auch der außenpolitische Sprecher der Union, Jürgen Hart.
2: Darin ist enthalten, dass es eine Überprüfung gibt, ob das reicht, ob das funktioniert. Aber dass wir entsprechende moderne Modelle finden müssen, um diese Lücke zwischen der Zahl, die heute sich freiwillig melden von Bundeswehrdienst und diejenigen, die wir brauchen, dass wir diese Lücke schließen müssen und dass wir uns auch ehrlich machen müssen im Blick auf die Frage, wie groß ist diese Lücke, zum Beispiel zum Jahresende, wenn ja eine bestimmte Zahl erreicht sein soll, die der Minister selbst festgelegt hat. Diese Diskussion, an der werden wir nicht vorbeikommen. Und dann wird darauf auf dieser Basis, genau wie wir das ja bisher gemacht haben, auch eine gemeinsame Entscheidung zu treffen sein.
1: Das anhaltende Niedrigwasser setzt die Binnenschifffahrt auf dem Rhein weiter unter Druck. Am wichtigen Pegel Kaub wird im Laufe der Woche erstmals ein einstelliger Wasserstand erwartet. Nach Einschätzung des Bundesverbands der deutschen Binnenschifffahrt könnten Frachtschiffe bei derart niedrigen Pegeln in der Region nicht mehr verkehren. Auch Ausflugs- und Kreuzfahrtschiffe wären betroffen. Der Rhein könnte dadurch zwischen den nördlichen und südlichen Abschnitten für die Schifffahrt praktisch geteilt werden.
0: Das Wetter.
3: Zum Nachmittag wird es heiß mit bis zu 33 Grad. Dabei scheint zunächst noch häufiger die Sonne, später ziehen aber dichtere Wolken auf. Auch am Tschornebu bleibt es mit bis zu 31 Grad sommerlich, bevor sich dort am Abend ebenfalls mehr Wolken zeigen. Es bleibt trocken, allerdings kann der Wind zeitweise auffrischen. In der Nacht bleibt es bewölkt und die Temperaturen sinken auf 15 bis 17 Grad. Morgen wird es dann deutlich kühler. In Hoyerswerda liegen die Höchstwerte bei etwa 23 Grad. In den höher gelegenen Orten werden rund 21 Grad erreicht. Dazu gibt es einen Mix aus Sonne und einzelnen Wolken.
0: Der Verkehrsdienst.
3: Die Werkstraße Spreetal ist voll gesperrt. Sie wird ausgebaut. Die Umleitung erfolgt über die B97.
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3: 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Rufen Sie uns an, wenn Sie Blitzer, Staus oder Unfälle gesehen haben. Wir geben Ihre Information dann an alle anderen weiter. Fahren Sie vorsichtig.
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4: Willkommen am Nachmittag bei Lausitzwelle mit den wichtigsten Themen aus der Lausitz, guter Musik und ihrer Moderatorin Annika Hürche.

0: Es ist Montag, der 10. August, ja, und was erwartet uns in den nächsten Stunden? Wir haben bei unserer CD der Woche ein musikalisches Wiedersehen, aber wir fangen an mit dem NABU-Wettbewerb Insektenfreundlichster Garten und es geht um Millionenförderung für die Lausitz. Wir zeigen, wie aus Abrisshäusern in Hoyerswerda Zukunftsprojekte werden und wir erfüllen in der Wunschbox auch heute wieder einen Musikwunsch und natürlich auch unser Blick ins Kalenderblatt. Das darf nicht fehlen. Und womit fangen wir an?
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0: Ja, vom gemütlichen Spielenachmittag bis zum sportlichen Feierprogramm ist heute auch wieder einiges dabei. Los geht's, noch bis 16 Uhr kann im Mehrgenerationenhaus Südtreft in Hoyerswerda beim Spielenachmittag nach Herzenslust gezockt, gewürfelt und gespielt werden. Ab 15 Uhr wird's sportlich. Der Nachbarschaftshilfeverein Hoyerswerda lädt in der Turnhalle der zweiten Förderschule von 15 bis 17 Uhr zum Tischtennis ein. Und ebenfalls ab 15 Uhr steht im Fließhof an der Senftenberger Straße Hoyerswerda Handarbeit auf dem Programm. Um 18 Uhr heißt es dann Matten ausrollen. Auf der Auguste 77 in Olbersdorf gibt's kostenloses Yoga für alle. Eine eigene Matte ist jedoch von Vorteil. Und um 19 Uhr können Sie in Jonsdorf beim öffentlichen Training im Stocksport zuschauen oder selbst einmal den Stock schwingen. Auf der Anlage an der Zittauer Straße gegenüber dem Exotenhaus. Ja, und das waren die Lausitzwelle Veranstaltungstipps für Montag, den 10. August. Musik.

0: Die Wunschbox, die öffnet sich auch heute wieder und für den heutigen Wunsch kam eine Sprachnachricht über WhatsApp und da hören wir doch mal rein.
1: Hallo liebe Annika, hier ist Michael vom Golden Hop Eisspart in Senftenberg. Ich wünsche mir Dropkick Murphys mit Rose Tattoo.
0: Ja, die Senftenberger werden ihn vielleicht erkannt haben, Marco Mendritzki vom Golden Hop und auch vom Rostigen Nagel. Und tatsächlich kenne ich die Dropkick Murphys nur aus dem Martin Scorsese-Film Departed. Ich bin also gespannt auf eine geballte Ladung Irish Folk Punk aus Boston. Ja, hier für dich, Marco, und liebe Grüße nach Senftenberg, die Dropkick Murphys und Rose Tattoo.

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1: Für Sie im Studio Antonia Naumann. Der Landkreis Elbe-Elster und die Sparkassenstiftung Zukunft Elbe-Elsterland unterstützten auch im kommenden Jahr verschiedene Kulturprojekte. Gefördert werden können unter anderem Konzerte und Konzertreihen, Theateraufführungen, Ausstellungen, Publikationen sowie die Produktion heimatgeschichtlicher Filme. Die Antragstellung erfolgt ausschließlich digital über das Serviceportal des Landkreises Elbe-Elster. Förderanträge für das Kulturjahr 2027 müssen bis spätestens 30. September eingereicht werden. Im Spremberger Ortsteil Kantorf hat offiziell die Renaturierung des Wiesenteichs begonnen. Das Gewässer wird weit bis ins kommende Jahr entschlammt und ökologisch aufgewertet. Geplant sind unter anderem neue Flach- und Tiefwasserzonen, Inseln als geschützte Brutplätze für Vögel sowie Maßnahmen zur Förderung der Artenvielfalt und zum Wasserrückhalt. Die Kosten von rund 4,3 Millionen Euro werden vollständig vom Bund und dem Land Brandenburg getragen. Die Stadt Bautzen kann ihr zweitgrößtes Wohngebiet für die Zukunft rüsten. Regina Kraushaar, Staatsministerin für Infrastruktur und Landesentwicklung, überbrachte am vergangenen Donnerstag einen Fördermittelbescheid für das Allendeviertel in Höhe von etwa 3,1 Millionen Euro für das Jahr 2026. Insgesamt hat die Förderung einen Umfang von fast 10 Millionen Euro. Vorgesehen sind Investitionen in die soziale Infrastruktur, die Barrierefreiheit und die Gestaltung des Wohnumfeldes. Ein weiterer Schwerpunkt liegt auf der Anpassung an die Folgen des Klimawandels mithilfe eines Schwammstadtkonzeptes. Der Umbau der Stahlbetonbrücke im Zuge der B97 über die frühere Bahnstrecke Kamenz-Königsbrück zu einem Wilddurchlass wird voraussichtlich in dieser Woche abgeschlossen. Dies hat das Landesamt für Straßen und Verkehr auf Anfrage mitgeteilt. Demnach ist der Einbau des Wellstahlprofils abgeschlossen. Der neue Straßendamm wurde aufgeschüttet, die Schottertragschicht der B97 ist hergestellt. Derzeit laufen noch Asphaltarbeiten auf der B97, der Banketteinbau, die Fertigstellung der Straßendämme sowie Pflaster- und Markierungsarbeiten. Indessen hat die Nutzung der schmalen S93 durch Grüngräbchen als Umfahrung auch durch Lkw laut Bürgermeister Marco Schmidt für viel Unmut gesorgt.
0: Das Wetter.
1: Zum Nachmittag wird es heiß mit bis zu 33 Grad. Dabei scheint zunächst noch häufiger die Sonne, später ziehen aber dichtere Wolken auf. Auch am Tschornebu bleibt es mit bis zu 31 Grad sommerlich, bevor sich dort am Abend ebenfalls mehr Wolken zeigen. Es bleibt trocken, allerdings kann der Wind zeitweise auffrischen. In der Nacht bleibt es bewölkt und die Temperaturen sinken auf 15 bis 17 Grad. Morgen wird es dann deutlich kühler. In Hoyerswerda liegen die Höchstwerte bei etwa 23 Grad. In den höher gelegenen Orten werden rund 21 Grad erreicht. Dazu gibt es einen Mix aus Sonne und einzelnen Wolken.
0: Der Verkehrsdienst.
1: Die Werkstraße Spreetal ist voll gesperrt. Sie wird ausgebaut. Die Umleitung erfolgt über die B97.
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1: 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Wir geben Ihre Information dann an alle anderen weiter. Fahren Sie vorsichtig.
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2: Einen guten Nachmittag und schön, dass Sie eingeschaltet haben. Hier ist Lausitzwelle. Mein Name ist Annika Hörche und ich halte Sie auf dem Laufenden.

0: Die NABU-Ortsgruppen Hoyerswerda und Lauter, die suchen wieder den insektenfreundlichsten Garten der Region. Bereits zum fünften Mal können Gartenbesitzer aus Hoyerswerda, Lauter und Umgebung zeigen, wie sie Wildbienen, Schmetterlingen und anderen Insekten Lebensraum bieten. Warum naturnahe Gärten so wichtig sind, das erklären Dagmar Steuer, Vorsitzende der NABU-Ortsgruppe Hoyerswerda, und Franziska Bialas, zweite Vorsitzende der NABU-Regionalgruppe Lauter.
1: Ja, wir haben bereits zum fünften Mal dieses Jahr einen Wettbewerb ausgerufen für den insektenfreundlichsten Garten. Und dort möchten wir eigentlich auch zeigen, den Menschen, dass man auch mit einem ganz kleinen Stückchen Flecken Erde, den man zur Verfügung hat, etwas für Artenvielfalt und Biodiversität machen kann. Dass man also nicht

0: Eine Unterschlupfmöglichkeiten, wo die also Eiablage einfach stattfinden kann oder auch die Überwinterung. Sprich dann halt in Form von Totholzecken, von wilden Ecken, von Steinhaufen.
1: Ja, im Prinzip geht es auch um die heimischen Pflanzen.
0: Genau, heimische
1: Pflanzen. Dass man also nicht jetzt auch, man kann auch zum Beispiel auf seinem Balkon etwas dafür tun, eben mal nicht mit Geranien und Petunien arbeiten, sondern sich heimische Wildstauden, Staudenbeete anzulegen. Und diese sind meistens viel pflegeleichter. Es muss nicht so viel gegossen werden, weil sie sich einfach mit diesem Klima hier auch identifizieren können.
2: Mitmachen ist noch bis zum 30. August möglich. Ein oder zwei Fotos des Gartens können per Mail an den NABU geschickt werden. Die Gewinner erhalten Pflanzengutscheine einer Hoyerswerder Baumschule. Ein Beitrag in Ton und Bild, den können Sie online auf lausitzwelle.de abrufen.

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1: Im Studio ist Michael Miem. Bei einem ukrainischen Drohnenangriff auf das russische Kernland sind nach Behördenangaben mindestens 12 Menschen getötet und 39 weitere verletzt worden. Der Bürgermeister sprach von einem massiven Angriff auf Industrieanlagen und zivile Einrichtungen. Ukrainische Medien berichteten, eine der größeren Ölraffinerien der Region sei getroffen worden. Im vergangenen Jahr ist durchschnittlich alle 18 Minuten ein Kind im Straßenverkehr verletzt oder getötet worden. Nach Angaben des Statistischen Bundesamts verunglückten 2025 fast 30.000 Kinder unter 15 Jahren bei Verkehrsunfällen. Das waren 7% mehr als im Vorjahr. Am häufigsten verunglückten Kinder auf dem Fahrrad, gefolgt von Auto, zu Fuß und auf dem E-Scooter. Seit Jahresbeginn 2026 haben sich nach Angaben des Verteidigungsministeriums rund 38.500 Menschen bei der Bundeswehr beworben. Das sind 24% mehr als im entsprechenden Vorjahreszeitraum. Gleichzeitig gab es rund 11.000 Einstellungen, ein Plus von 13%. Für den geplanten Aufwuchs der Bundeswehr reicht es aber noch nicht. Wenn sich nicht genügend Freiwillige melden, kann der Bundestag künftig eine sogenannte Bedarfswehrpflicht beschließen. Dazu auch der außenpolitische Sprecher der Union, Jürgen Hart.
2: Darin ist enthalten, dass es eine Überprüfung gibt, ob das reicht, ob das funktioniert, aber dass wir entsprechende moderne Modelle finden müssen, um diese Lücke zwischen der Zahl, die heute sich freiwillig melden von Bundeswehrdienst und diejenigen, die wir brauchen, dass wir diese Lücke schließen müssen und dass wir uns auch ehrlich machen müssen im Blick auf die Frage, wie groß ist diese Lücke, zum Beispiel zum Jahresende, wenn ja eine bestimmte Zahl erreicht sein soll, die der Minister selbst festgelegt hat. Diese Diskussion, an der werden wir nicht vorbeikommen und dann wird darauf auf dieser Basis, genau wie wir das ja bisher gemacht haben, auch eine gemeinsame Entscheidung zu treffen sein.
1: Das anhaltende Niedrigwasser setzt die Binnenschifffahrt auf dem Rhein weiter unter Druck. Am wichtigen Pegel Kaub wird im Laufe der Woche erstmals ein einstelliger Wasserstand erwartet. Nach Einschätzung des Bundesverbands der deutschen Binnenschifffahrt könnten Frachtschiffe bei derart niedrigen Pegeln in der Region nicht mehr verkehren. Auch Ausflugs- und Kreuzfahrtschiffe wären betroffen. Der Rhein könnte dadurch zwischen den nördlichen und südlichen Abschnitten für die Schifffahrt praktisch geteilt werden.
0: Das Wetter.
3: Zum Nachmittag wird es heiß mit bis zu 33 Grad. Dabei scheint zunächst noch häufiger die Sonne, später ziehen aber dichtere Wolken auf. Auch am Tschornebu bleibt es mit bis zu 31 Grad sommerlich, bevor sich dort am Abend ebenfalls mehr Wolken zeigen. Es bleibt trocken, allerdings kann der Wind zeitweise auffrischen. In der Nacht bleibt es bewölkt und die Temperaturen sinken auf 15 bis 17 Grad. Morgen wird es dann deutlich kühler. In Hoyerswerda liegen die Höchstwerte bei etwa 23 Grad. In den höher gelegenen Orten werden rund 21 Grad erreicht. Dazu gibt es einen Mix aus Sonne und einzelnen Wolken.
0: Der Verkehrsdienst.
3: Die Werkstraße Spreetal ist voll gesperrt. Sie wird ausgebaut. Die Umleitung erfolgt über die B97.
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3: 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Fahren Sie vorsichtig.
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4: Lausitzwelle am Nachmittag. Ja, gut informiert in den Tag. Ich bin Annika Hürche. Hallo.

Ja, es geht um das liebe Geld. Über die Aufwertung des Allendeviertels in Bautzen kommen wir im Laufe der Woche nochmal zu sprechen. Doch so viel sei verraten. Bis 2040 stehen für das Wohngebiet insgesamt knapp 10 Millionen Euro zur Verfügung. Geplant sind unter anderem die Sanierung der Allende-Oberschule, ein neues Gesundheits- und Nachbarschaftszentrum sowie mehr Grünflächen und eine klimagerechte Gestaltung des Quartiers. Doch nicht nur Bautzen bekommt Geld, auch Lauter kann sich über einen millionenschweren Förderbescheid freuen. Die Stadt erhält zunächst 2,5 Millionen Euro aus dem Programm Lebendige Zentren. Insgesamt soll die Stadt bis 2040 rund 17 Millionen Euro aus dem Bund-Länder-Programm Lebendige Zentren erhalten. Mit dem Geld sollen wichtige Einrichtungen der Daseinsvorsorge modernisiert werden. Geplant sind die Sanierung der Koppi-Grundschule, die Erneuerung von 2 Kindertagesstätten und des Feuerwehrdepots. Außerdem sind ein neuer Jugend- und Freizeittreff, Investitionen in die Sportanlagen sowie Sanierungsarbeiten am Rathaus vorgesehen. So soll die neue Mitte Schritt für Schritt zu einem modernen, barrierefreien und grünen Stadtzentrum entwickelt werden. Da wird sich in den beiden Städten in den nächsten Jahren also noch einiges tun. Bei uns geht's jetzt weiter mit dem Lausitzwelle Musikprogramm.

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1: Für Sie im Studio Antonia Naumann. Der Landkreis Elbe-Elster und die Sparkassenstiftung Zukunft Elbe-Elsterland unterstützten auch im kommenden Jahr verschiedene Kulturprojekte. Gefördert werden können unter anderem Konzerte und Konzertreihen, Theateraufführungen, Ausstellungen, Publikationen sowie die Produktion heimatgeschichtlicher Filme. Die Antragstellung erfolgt ausschließlich digital über das Serviceportal des Landkreises Elbe-Elster. Förderanträge für das Kulturjahr 2027 müssen bis spätestens 30. September eingereicht werden. Im Spremberger Ortsteil Kantorf hat offiziell die Renaturierung des Wiesenteichs begonnen. Das Gewässer wird weit bis ins kommende Jahr entschlammt und ökologisch aufgewertet. Geplant sind unter anderem neue Flach- und Tiefwasserzonen, Inseln als geschützte Brutplätze für Vögel sowie Maßnahmen zur Förderung der Artenvielfalt und zum Wasserrückhalt. Die Kosten von rund 4,3 Millionen Euro werden vollständig vom Bund und dem Land Brandenburg getragen. Die Stadt Bautzen kann ihr zweitgrößtes Wohngebiet für die Zukunft rüsten. Regina Kraushaar, Staatsministerin für Infrastruktur und Landesentwicklung, überbrachte am vergangenen Donnerstag einen Fördermittelbescheid für das Allendeviertel in Höhe von etwa 3,1 Millionen Euro für das Jahr 2026. Insgesamt hat die Förderung einen Umfang von fast 10 Millionen Euro. Vorgesehen sind Investitionen in die soziale Infrastruktur, die Barrierefreiheit und die Gestaltung des Wohnumfeldes. Ein weiterer Schwerpunkt liegt auf der Anpassung an die Folgen des Klimawandels mithilfe eines Schwammstadtkonzeptes. Der Umbau der Stahlbetonbrücke im Zuge der B97 über die frühere Bahnstrecke Kamenz-Königsbrück zu einem Wilddurchlass wird voraussichtlich in dieser Woche abgeschlossen. Dies hat das Landesamt für Straßen und Verkehr auf Anfrage mitgeteilt. Demnach ist der Einbau des Wellstahlprofils abgeschlossen. Der neue Straßendamm wurde aufgeschüttet, die Schottertragschicht der B97 ist hergestellt. Derzeit laufen noch Asphaltarbeiten auf der B97, der Banketteinbau, die Fertigstellung der Straßendämme sowie Pflaster- und Markierungsarbeiten. Indessen hat die Nutzung der schmalen S93 durch Grüngräbchen als Umfahrung auch durch Lkw laut Bürgermeister Marco Schmidt für viel Unmut gesorgt.
0: Das Wetter.
1: Zum Nachmittag wird es heiß mit bis zu 33 Grad. Dabei scheint zunächst noch häufiger die Sonne, später ziehen aber dichtere Wolken auf. Auch am Tschornebu bleibt es mit bis zu 31 Grad sommerlich, bevor sich dort am Abend ebenfalls mehr Wolken zeigen. Es bleibt trocken, allerdings kann der Wind zeitweise auffrischen. In der Nacht bleibt es bewölkt und die Temperaturen sinken auf 15 bis 17 Grad. Morgen wird es dann deutlich kühler. In Hoyerswerda liegen die Höchstwerte bei etwa 23 Grad. In den höher gelegenen Orten werden rund 21 Grad erreicht. Dazu gibt es einen Mix aus Sonne und einzelnen Wolken.
0: Der Verkehrsdienst.
1: Die Werkstraße Spreetal ist voll gesperrt. Sie wird ausgebaut. Die Umleitung erfolgt über die B97.
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2: Ja, willkommen bei Lausitzwelle. Ich bin Annika Hürche und begleite Sie jetzt durch den Nachmittag.

Jasper, da wird aus seinem geplanten Abriss jetzt ein Millionenprojekt. Zwei leerstehende Wohnhäuser im Wohnkomplex 1 der Neustadt bleiben erhalten und werden für rund 14 Millionen Euro umfassend saniert. Los geht's 2027 mit dem Gebäude in der Günther-Peters-Straße. Anschließend folgt das Haus in der Brigitte-Reimann-Straße. Geplant sind unter anderem neue Aufzüge, Balkone, moderne Heizungs- und Sanitärtechnik sowie eine energetische Fassadensanierung. Ja, auch die Grundrisse werden angepasst. Einige Wohnungen entstehen barrierefrei bzw. rollstuhlgerecht. Nach dem Umbau sollen wieder zahlreiche moderne und bezahlbare Wohnungen zur Verfügung stehen. Die Netto-Kaltmiete soll nach aktuellen Angaben höchstens 7,50 Euro pro Quadratmeter betragen. Für das Vorhaben erhält die Wohnungsgesellschaft Hoyerswerda 6,5 Millionen Euro Fördermittel von Bund und dem Land Sachsen. Ergänzt wird die Finanzierung durch Kredite und Eigenmittel. Interessenten können sich bereits jetzt als künftige Mieter vormerken lassen. Zusätzlich sind hinter den Häusern zwei Tiefgaragen mit jeweils 60 bis 80 Stellplätzen geplant, um den steigenden Parkplatzbedarf im Quartier aufzufangen. Einen filmischen Beitrag dazu können Sie heute Abend in Ihrer Drehscheibe Lausitz im Lausitzwelle Fernsehen schauen und online auf YouTube oder lausitzwelle.de abrufen.

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1: Für die Meldungen im Studio Michael Miem. Die Mieten in Deutschland steigen angesichts des knappen Wohnraums weiter. Nach Angaben des Verbands Deutscher Pfandbriefbanken legten die Neuvertragsmieten in Mehrfamilienhäusern im zweiten Quartal um 3,2% gegenüber dem Vorjahreszeitraum zu. Besonders stark stiegen die Mieten in Düsseldorf, während sie in Berlin kaum zulegten. Bundesweit fehlen nach Schätzungen rund 1 Million Wohnungen. Im vergangenen Jahr ist durchschnittlich alle 18 Minuten ein Kind im Straßenverkehr verletzt oder getötet worden. Nach Angaben des Statistischen Bundesamts verunglückten 2025 fast 30.000 Kinder unter 15 Jahren bei Verkehrsunfällen. Das waren 7% mehr als im Vorjahr. Am häufigsten verunglückten Kinder auf dem Fahrrad, gefolgt von Auto, zu Fuß und auf dem E-Scooter. Seit Jahresbeginn 2026 haben sich nach Angaben des Verteidigungsministeriums rund 38.500 Menschen bei der Bundeswehr beworben. Das sind 24% mehr als im entsprechenden Vorjahreszeitraum. Gleichzeitig gab es rund 11.000 Einstellungen, ein Plus von 13%. Für den geplanten Aufwuchs der Bundeswehr reicht es aber noch nicht. Wenn sich nicht genügend Freiwillige melden, kann der Bundestag künftig eine sogenannte Bedarfswehrpflicht beschließen. Dazu auch der außenpolitische Sprecher der Union, Jürgen Hart.
2: Darin ist enthalten, dass es eine Überprüfung gibt, ob das reicht, ob das funktioniert. Aber dass wir entsprechende moderne Modelle finden müssen, um diese Lücke zwischen der Zahl, die heute sich freiwillig melden von Bundeswehrdienst und diejenigen, die wir brauchen, dass wir diese Lücke schließen müssen und dass wir uns auch ehrlich machen müssen im Blick auf die Frage, wie groß ist diese Lücke, zum Beispiel zum Jahresende, wenn ja eine bestimmte Zahl erreicht sein soll, die der Minister selbst festgelegt hat. Diese Diskussion, an der werden wir nicht vorbeikommen. Und dann wird darauf auf dieser Basis, genau wie wir das ja bisher gemacht haben, auch eine gemeinsame Entscheidung zu treffen sein.
1: Das anhaltende Niedrigwasser setzt die Binnenschifffahrt auf dem Rhein weiter unter Druck. Am wichtigen Pegel Kaub wird im Laufe der Woche erstmals ein einstelliger Wasserstand erwartet. Nach Einschätzung des Bundesverbands der deutschen Binnenschifffahrt könnten Frachtschiffe bei derart niedrigen Pegeln in der Region nicht mehr verkehren. Auch Ausflugs- und Kreuzfahrtschiffe wären betroffen. Der Rhein könnte dadurch zwischen den nördlichen und südlichen Abschnitten für die Schifffahrt praktisch geteilt werden.
0: Das Wetter.
3: Zum Nachmittag wird es heiß mit bis zu 33 Grad. Dabei scheint zunächst noch häufiger die Sonne, später ziehen aber dichtere Wolken auf. Auch am Tschornebu bleibt es mit bis zu 31 Grad sommerlich, bevor sich dort am Abend ebenfalls mehr Wolken zeigen. Es bleibt trocken, allerdings kann der Wind zeitweise auffrischen. In der Nacht bleibt es bewölkt und die Temperaturen sinken auf 15 bis 17 Grad. Morgen wird es dann deutlich kühler. In Hoyerswerda liegen die Höchstwerte bei etwa 23 Grad. In den höher gelegenen Orten werden rund 21 Grad erreicht. Dazu gibt es einen Mix aus Sonne und einzelnen Wolken.
0: Der Verkehrsdienst.
3: Die Werkstraße Spreetal ist voll gesperrt. Sie wird ausgebaut. Die Umleitung erfolgt über die B97.
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2: Bei unserer CD der Woche handelt es sich um ein Wiedersehen. Bernd Bogawa hat mich nicht nur bestens in meiner Urlaubszeit vertreten. Nochmal danke dafür. Manchmal haben wir auch einen ähnlichen Musikgeschmack und so teilen wir uns den Sampler 24 Karat von Creedence Clearwater Revival. Auswahl gibt es auf den drei CDs ja genug und wie ich gern zu sagen pflege, CCA geht ja halt auch irgendwie immer, ne? Ja. Creedence Clearwater Revival, kurz CCA, gehörten zwar zu den erfolgreichsten Rockbands ihrer Zeit, gingen musikalisch aber stets ihren ganz eigenen Weg. Schnörkellos, erdig und mit jeder Menge Swamp Rock, zu deutsch Sumpfrock. Ja, einer ihrer bekannteren Titel ist Run Through the Jungle aus dem Jahr 1970. Wegen seines düsteren Klangs wird der Song oft für ein Lied über den Vietnamkrieg gehalten. Daher kommt er auch ziemlich häufig in Antikriegsfilmen vor. Frontmann John Fogerty stellt jedoch mal klar, es geht schon um Waffengewalt, aber die in den USA und die Angst, die von Millionen Schusswaffen dort ausgeht. Ein kraftvoller Song mit einer ja vielleicht missverstandenen Botschaft, aber hier sind jedenfalls Creedence Clearwater Revival mit Run Through the Jungle.

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2: Mit Antonia Naumann. Hallo. Die Stadt Lauter erhält 2,5 Millionen Euro Städtebauförderung. Insgesamt sind bis 2040 rund 9,7 Millionen Euro für die Entwicklung der neuen Mitte in Lauter vorgesehen. Als erste Projekte sind ab 2027 die energetische Sanierung des Feuerwehrgebäudes und des Vereinsgebäudes am Sportplatz geplant. 2029 soll ein Jugendfreizeitort und der Geh- und Radweg an der Mittelstraße entstehen. Zwischen 2033 und 2035 ist die energetische Sanierung der Grundschule Hans Koppi vorgesehen. Der Landkreis Elbe-Elster und die Sparkassenstiftung Zukunft Elbe-Elsterland unterstützten auch im kommenden Jahr verschiedene Kulturprojekte. Gefördert werden können unter anderem Konzerte und Konzertreihen, Theateraufführungen, Ausstellungen, Publikationen sowie die Produktion heimatgeschichtlicher Filme. Die Antragstellung erfolgt ausschließlich digital über das Serviceportal des Landkreises Elbe-Elster. Förderanträge für das Kulturjahr 2027 müssen bis spätestens 30. September eingereicht werden. Im Spremberger Ortsteil Kantorf hat offiziell die Renaturierung des Wiesenteichs begonnen. Das Gewässer wird weit bis ins kommende Jahr entschlammt und ökologisch aufgewertet. Geplant sind unter anderem neue Flach- und Tiefwasserzonen, Inseln als geschützte Brutplätze für Vögel sowie Maßnahmen zur Förderung der Artenvielfalt und zum Wasserrückhalt. Die Kosten von rund 4,3 Millionen Euro werden vollständig vom Bund und dem Land Brandenburg getragen. Die Stadt Bautzen kann ihr zweitgrößtes Wohngebiet für die Zukunft rüsten. Regina Kraushaar, Staatsministerin für Infrastruktur und Landesentwicklung, überbrachte am vergangenen Donnerstag einen Fördermittelbescheid für das Allendeviertel in Höhe von etwa 3,1 Millionen Euro für das Jahr 2026. Insgesamt hat die Förderung einen Umfang von fast 10 Millionen Euro. Vorgesehen sind Investitionen in die soziale Infrastruktur, die Barrierefreiheit und die Gestaltung des Wohnumfeldes. Ein weiterer Schwerpunkt liegt auf der Anpassung an die Folgen des Klimawandels mithilfe eines Schwammstadtkonzeptes.
1: Das Wetter.
2: Zum Nachmittag wird es heiß mit bis zu 33 Grad. Dabei scheint zunächst noch häufiger die Sonne, später ziehen aber dichtere Wolken auf. Auch am Tschornebu bleibt es mit bis zu 31 Grad sommerlich, bevor sich dort am Abend ebenfalls mehr Wolken zeigen. Es bleibt trocken, allerdings kann der Wind zeitweise auffrischen. In der Nacht bleibt es bewölkt und die Temperaturen sinken auf 15 bis 17 Grad. Morgen wird es dann deutlich kühler. In Hoyerswerda liegen die Höchstwerte bei etwa 23 Grad. In den höher gelegenen Orten werden rund 21 Grad erreicht. Dazu gibt es einen Mix aus Sonne und einzelnen Wolken.
1: Der Verkehrsdienst.
2: Die Werkstraße Spreetal ist voll gesperrt. Sie wird ausgebaut. Die Umleitung erfolgt über die B97.
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0: Ja, so kurz vor dem Ende der Sendung kommt ja immer noch einmal Bernd Vogava mit dem Kalenderblatt. Und am 10. August 1449, dem Tag des heiligen Laurentius, brach in Hoyerswerda ein verheerender Brand aus. Das Getreide brannte, auch zahlreiche Pferde, Rinder und anderes Vieh kam in den Flammen ums Leben. So berichtet es die Frenzelsche Chronik. Kurfürst Friedrich von Sachsen zeigte sich anschließend großzügig. Er erließ den vom Brand Betroffenen ihre Zahlung für 6 Jahre. So sollten die Menschen Zeit bekommen, sich von den schweren Verlusten zu erholen. Ja, und was noch alles am 10. August passiert ist, das hat Bernd Vogava jetzt für Sie.
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2: ...1768 Aussteller aus 15 Ländern zeigten bei der ersten internationalen Elektrizitätsausstellung in Paris ihre Entwicklungen. Die Messe gab entscheidende Impulse für die Elektrifizierung Europas. Absolutes Highlight der Ausstellung war die Glühlampe. Am 10. August 1881 erstrahlten 1000 Edison-Leuchten gleichzeitig und machten die Nacht zum Tag. Dabei war Edison gar nicht der Erfinder der Glühbirne, das war der 1848 nach Amerika ausgewanderte Deutsche Johann Heinrich Goebel. So sehr man in Paris das Wunder des neuen Lichts bestaunt hatte, so lange dauerte es dennoch, bis sich der Strom und die Glühlampe in Europa durchsetzten. Erst nach 1900 erkannte man dann auch in Deutschland, dass mit der Elektrizität Geld zu verdienen ist. Mit dem Vertrag von Sèvres, geschlossen am 10. August 1920 zwischen den Vertretern der alliierten Siegermächte des Ersten Weltkrieges und denen des Osmanischen Reiches, wurde das Reich auf 1/10 der ursprünglichen Größe auf das Gebiet der heutigen Türkei verkleinert. Ebenfalls verlor das ehemals Osmanische Reich durch den Vertrag seine Finanzhoheit an die Siegermächte. Im November 1922 wurde der letzte osmanische Sultan, Mehmet VI., abgesetzt und das Sultanat abgeschafft, was letztlich das Ende des Osmanischen Reiches bedeutete. 1923 wurde der Friede von Lausanne unterzeichnet. Damit errang die Türkei Frieden und Unabhängigkeit. Die Türkische Republik wurde am 29. Oktober des gleichen Jahres ausgerufen. Erster Präsident der Türkei wurde Mustafa Kemal Atatürk. Am 10. August 1975 erlebte Europa den damals heißesten Tag seit über 100 Jahren. In Hamburg wurden 34,5 Grad Celsius gemessen, in Madrid gar 37 und in Großbritannien durften zum ersten Mal überhaupt die Bobbys ihren Dienst ohne Krawatte und mit offenem Hemdkragen absolvieren. Westeuropa stöhnte und ächzte im Glutofen. Vergleichbar war der Sommer nur mit den Jahren 1911, 1932 und 1947. Auch damals waren Jahrhunderttemperaturen gemessen worden. In Deutschland wurden aber die Rekorde des Sommers 1947 nicht erreicht. Damals war das Quecksilber auf über 38 Grad gestiegen. Als Ursache der Hitze vom Nordkap bis nach Sizilien galt ein Azorenhoch riesigen Ausmaßes.
0: Ja, und zack, so schnell kann's gehen. Und unsere gemeinsame Zeit ist auch schon wieder um. Sie bleiben am besten noch für unser Musikspezial dran. Heute mit Rock'n'Roll and Beat. Und ich gehe mich ein bisschen ausruhen, damit ich morgen früh wieder fit bin und wir ab 6 Uhr mit dem fröhlichen Wecker bei Ihrer Lausitzwelle in den Morgen starten können. Bis dahin, machen Sie's gut.

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1: Für die Meldungen im Studio Michael Miem. Die Mieten in Deutschland steigen angesichts des knappen Wohnraums weiter. Nach Angaben des Verbands Deutscher Pfandbriefbanken legten die Neuvertragsmieten in Mehrfamilienhäusern im zweiten Quartal um 3,2% gegenüber dem Vorjahreszeitraum zu. Besonders stark stiegen die Mieten in Düsseldorf, während sie in Berlin kaum zulegten. Bundesweit fehlen nach Schätzungen rund 1 Million Wohnungen. Im vergangenen Jahr ist durchschnittlich alle 18 Minuten ein Kind im Straßenverkehr verletzt oder getötet worden. Nach Angaben des Statistischen Bundesamts verunglückten 2025 fast 30.000 Kinder unter 15 Jahren bei Verkehrsunfällen. Das waren 7% mehr als im Vorjahr. Am häufigsten verunglückten Kinder auf dem Fahrrad, gefolgt von Auto, zu Fuß und auf dem E-Scooter. Seit Jahresbeginn 2026 haben sich nach Angaben des Verteidigungsministeriums rund 38.500 Menschen bei der Bundeswehr beworben. Das sind 24% mehr als im entsprechenden Vorjahreszeitraum. Gleichzeitig gab es rund 11.000 Einstellungen, ein Plus von 13%. Für den geplanten Aufwuchs der Bundeswehr reicht es aber noch nicht. Wenn sich nicht genügend Freiwillige melden, kann der Bundestag künftig eine sogenannte Bedarfswehrpflicht beschließen. Dazu auch der außenpolitische Sprecher der Union, Jürgen Hart.
2: Darin ist enthalten, dass es eine Überprüfung gibt, ob das reicht, ob das funktioniert. Aber dass wir entsprechende moderne Modelle finden müssen, um diese Lücke zwischen der Zahl, die heute sich freiwillig melden von Bundeswehrdienst und diejenigen, die wir brauchen, dass wir diese Lücke schließen müssen und dass wir uns auch ehrlich machen müssen im Blick auf die Frage, wie groß ist diese Lücke, zum Beispiel zum Jahresende, wenn ja eine bestimmte Zahl erreicht sein soll, die der Minister selbst festgelegt hat. Diese Diskussion, an der werden wir nicht vorbeikommen. Und dann wird darauf auf dieser Basis, genau wie wir das ja bisher gemacht haben, auch eine gemeinsame Entscheidung zu treffen sein.
1: Das anhaltende Niedrigwasser setzt die Binnenschifffahrt auf dem Rhein weiter unter Druck. Am wichtigen Pegel Kaub wird im Laufe der Woche erstmals ein einstelliger Wasserstand erwartet. Nach Einschätzung des Bundesverbands der deutschen Binnenschifffahrt könnten Frachtschiffe bei derart niedrigen Pegeln in der Region nicht mehr verkehren. Auch Ausflugs- und Kreuzfahrtschiffe wären betroffen. Der Rhein könnte dadurch zwischen den nördlichen und südlichen Abschnitten für die Schifffahrt praktisch geteilt werden.
0: Das Wetter.
3: Zum Nachmittag wird es heiß mit bis zu 33 Grad. Dabei scheint zunächst noch häufiger die Sonne, später ziehen aber dichtere Wolken auf. Auch am Tschornobu bleibt es mit bis zu 31 Grad sommerlich, bevor sich dort am Abend ebenfalls mehr Wolken zeigen. Es bleibt trocken, allerdings kann der Wind zeitweise auffrischen. In der Nacht bleibt es bewölkt und die Temperaturen sinken auf 15 bis 17 Grad. Morgen wird es dann deutlich kühler. In Hoyerswerda liegen die Höchstwerte bei etwa 23 Grad. In den höher gelegenen Orten werden rund 21 Grad erreicht. Dazu gibt es einen Mix aus Sonne und einzelnen Wolken.
0: Der Verkehrsdienst.
3: Die Werkstraße Spreetal ist voll gesperrt. Sie wird ausgebaut. Die Umleitung erfolgt über die B97.
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1: Mit Antonia Naumann. Hallo. Die Stadt Lauter erhält 2,5 Millionen Euro Städtebauförderung. Insgesamt sind bis 2040 rund 9,7 Millionen Euro für die Entwicklung der neuen Mitte in Lauter vorgesehen. Als erste Projekte sind ab 2027 die energetische Sanierung des Feuerwehrgebäudes und des Vereinsgebäudes am Sportplatz geplant. 2029 soll ein Jugendfreizeitort und der Geh- und Radweg an der Mittelstraße entstehen. Zwischen 2033 und 2035 ist die energetische Sanierung der Grundschule Hans Koppi vorgesehen. Der Landkreis Elbe-Elster und die Sparkassenstiftung Zukunft Elbe-Elsterland unterstützten auch im kommenden Jahr verschiedene Kulturprojekte. Gefördert werden können unter anderem Konzerte und Konzertreihen, Theateraufführungen, Ausstellungen, Publikationen sowie die Produktion heimatgeschichtlicher Filme. Die Antragstellung erfolgt ausschließlich digital über das Serviceportal des Landkreises Elbe-Elster. Förderanträge für das Kulturjahr 2027 müssen bis spätestens 30. September eingereicht werden. Im Spremberger Ortsteil Kantorf hat offiziell die Renaturierung des Wiesenteichs begonnen. Das Gewässer wird weit bis ins kommende Jahr entschlammt und ökologisch aufgewertet. Geplant sind unter anderem neue Flach- und Tiefwasserzonen, Inseln als geschützte Brutplätze für Vögel sowie Maßnahmen zur Förderung der Artenvielfalt und zum Wasserrückhalt. Die Kosten von rund 4,3 Millionen Euro werden vollständig vom Bund und dem Land Brandenburg getragen. Die Stadt Bautzen kann ihr zweitgrößtes Wohngebiet für die Zukunft rüsten. Regina Kraushaar, Staatsministerin für Infrastruktur und Landesentwicklung, überbrachte am vergangenen Donnerstag einen Fördermittelbescheid für das Allendeviertel in Höhe von etwa 3,1 Millionen Euro für das Jahr 2026. Insgesamt hat die Förderung einen Umfang von fast 10 Millionen Euro. Vorgesehen sind Investitionen in die soziale Infrastruktur, die Barrierefreiheit und die Gestaltung des Wohnumfeldes. Ein weiterer Schwerpunkt liegt auf der Anpassung an die Folgen des Klimawandels mithilfe eines Schwammstadtkonzeptes.
0: Das Wetter.
1: Zum Nachmittag wird es heiß mit bis zu 33 Grad. Dabei scheint zunächst noch häufiger die Sonne, später ziehen aber dichtere Wolken auf. Auch am Tschornebu bleibt es mit bis zu 31 Grad sommerlich, bevor sich dort am Abend ebenfalls mehr Wolken zeigen. Es bleibt trocken, allerdings kann der Wind zeitweise auffrischen. In der Nacht bleibt es bewölkt und die Temperaturen sinken auf 15 bis 17 Grad. Morgen wird es dann deutlich kühler. In Hoyerswerda liegen die Höchstwerte bei etwa 23 Grad. In den höher gelegenen Orten werden rund 21 Grad erreicht. Dazu gibt es einen Mix aus Sonne und einzelnen Wolken.
0: Der Verkehrsdienst.
1: Die Werkstraße Spreetal ist voll gesperrt. Sie wird ausgebaut. Die Umleitung erfolgt über die B97.
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